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1: Amerika ist mein Gefühl. Und wie gesagt, ich glaube, dass es, wenn es bei der Blase schon so ist, dann ist es bei den anderen viel schlimmer. Und besonders auf dem Land dann ja auch, darf man auch nicht vergessen. Auf jeden Fall ist es so, dass ich glaube, dass Amerika, deswegen hatte ich das eben gefragt, dass unfassbar erleichtert ist, dass der Zauber vorbei ist. Und im gleichen Maße, wie Amerika erleichtert ist, im gleichen Maße sind, glaube ich, unsere Journalisten verzweifelt bis zum Umfallen. Und das äußert sich jetzt in den skurrilsten Äußerungen, in den skurrilsten Berichten und Artikeln. Und mir, ich muss ehrlich sagen, mir macht das viel Freude.
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0: 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Beim Gipfel in Peking ziehen US-Präsident Donald Trump und Chinas Staatschef Xi Jinping überraschend an einem Strang. Beide fordern, dass die Straße von Hormus offen bleibt und der freie Energiefluss gesichert wird. Damit richten sich Washington und Peking gemeinsam gegen Teherans Vorgehen. Auch die Forderung, dass Iran keine Gebühren für die Nutzung der Route erheben dürfe, wurde deutlich formuliert. Auffällig ist der Ton des Treffens. Trump spricht von den besten Beziehungen aller Zeiten und nennt Xi einen großartigen Anführer, lädt ihn direkt ins Weiße Haus ein. Auch Xi zeigt sich versöhnlich und spricht davon, dass beide Länder Partner, nicht Rivalen sein sollten. Doch hinter der Annäherung bleibt Spannung. Beim Thema Taiwan warnt Xi vor einer äußerst gefährlichen Lage, sollte Washington falsch reagieren. Die USA verhandeln mit Dänemark und Grönland über den Bau von 3 neuen Militärstützpunkten auf der arktischen Insel. Hintergrund ist die wachsende strategische Bedeutung der Region, sowohl militärisch als auch wirtschaftlich, etwa durch neue Schifffahrtsrouten und Rohstoffvorkommen. Während die Gespräche voranschreiten, befindet sich Dänemark gleichzeitig in einer innenpolitisch schwierigen Lage ohne stabile Regierung. Die Verhandlungen zeigen, wie stark das Interesse an Grönland im geopolitischen Wettbewerb zwischen den USA, Russland und China zugenommen hat. Die Europäische Union sollte prüfen, den Zugang von Kindern zu sozialen Medien zu beschränken. Entsprechende neue Regeln könnten bereits innerhalb weniger Monate vorgeschlagen werden, erklärte EU-Kommissionspräsidentin Ursula von der Leyen. Sie hat eine angebliche Expertengruppe damit beauftragt, ihr bis Juli Bericht darüber zu erstatten, welche Schritte die EU zum Schutz von Minderjährigen im Internet ergreifen sollte, einschließlich eines möglichen Verbots sozialer Medien. Auf X meinen Kommentatoren dazu das Zitat: Die Korruptionspräsidentin der EU mit Sicherheit nicht Kinder und Jugendliche schützen möchte, sondern lediglich die Klarnamenpflicht im Internet braucht, um weiter die Meinungsäußerungen in der EU einzuschränken und verfolgen zu können. Auch muss man davon ausgehen, dass die sogenannte Expertengruppe abhängig ist und somit das Ergebnis, auf das sich von der Lügen berufen wird, schon feststeht, heißt es weiter in dem Beitrag auf X. Volkswagen und das israelische Rüstungsunternehmen Rafael stehen kurz vor der Gründung eines Gemeinschaftsunternehmens. Bis Jahresende soll die Partnerschaft für die Produktion von Komponenten des Raketenabwehrsystems Iron Dome besiegelt werden. Das VW-Werk in Osnabrück, das derzeit mit Produktionsrückgängen kämpft, soll vom Automobilbau auf Militärfahrzeuge umgestellt werden. Geplant ist die Fertigung von Lastwagen für Iron Dome sowie das laserbasierte System Iron Beam. Raketen und zentrale Verteidigungskomponenten werden weiterhin in Israel produziert. Die Endmontage erfolgt dann in Deutschland. 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
1: Und ich vermute ganz stark, dass dieser reduktive Materialismus, von dem ich vorhin redete, also diese Ideologie, in der wir uns befinden, in diesem falschen Menschenbild, wirklich das Zeug dazu hat, uns zu vernichten. Das ist überhaupt kein Thema. Und wenn man das von Ihnen hört, dann könnte man Angst kriegen. Aber ich glaube, dass die gut gebundenen, liebevoll aufgewachsenen Menschen ausreichend Schutzmechanismen aufgebaut haben, biopsychosozial, also nicht nur ein gutes Immunsystem haben im biologischen Sinn, sondern was mir noch viel wichtiger ist, ein Immunsystem haben im psychologischen und sozialen Sinn, die spüren, da ist was nicht in Ordnung, da gehe ich nicht hin, da lasse ich mich nicht verführen, ich schalte die Medien ab, ich mache diesen Konsum nicht mit, ich hänge nicht nur am Smartphone, ich mache auch was anderes, gehe in Beziehung mit Freunden und so weiter und so fort. Und ich glaube, darum müssen wir hin. Das ist unsere Parallelgesellschaft, von der ich immer rede.

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1: Weißt du, wenn du dir einen Heiligen vorstellst, ne, dann würdest du ja dir jetzt nicht einen Typ vorstellen, der, weiß nicht, so...
2: Ich würde mir nicht den Papst vorstellen, auf jeden Fall.
1: Ja, ich auch nicht, ja, aber von dem rede ich auch gar nicht. Ich meine jetzt wirklich einen Heiligen, wie auch immer. Stell dir irgendjemanden Heiligen vor oder jemanden, den du als heilig erachten würdest. Welche Qualitäten hat ein Heiliger? Da würde niemand sagen, ja, das ist so einer, der macht halt so voll sein Ding, ne, der frisst, keine Ahnung, der isst, also... Der isst halt gerne sehr viel, teilt auch nicht so mit anderen, weil er halt so voll immer Bock hat auf Essen und baut halt so die ganze Zeit, den ganzen Tag an seiner Elektrolokomotiven rum und schottet sich so sehr ab. So würde man sich jetzt eigentlich einen Heiligen nicht vorstellen, sondern beim Heiligen hast du automatisch im Kopf, okay, der teilt mit anderen, der hilft anderen. Es ist immer so, mit Heilig assoziieren wir eigentlich immer diese Qualität so, jemand anderem wird geholfen, ein Mensch, der anderen gibt, der sich selbst hergibt für andere.
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1: Die Reaktionen der Linken und der Grünen und ihrer Organisationen und der NGOs selbst, selbstverständlich, die zeigen ja eindeutig, dass man in ein Wespennest gestochen hat mit dieser kleinen Anfrage. Also jetzt zittern alle möglichen linken und grünen Kräfte darum, dass ihre Strategie nicht mehr funktioniert, nämlich die Manipulation der öffentlichen Meinung eben einmal über die Stimme auf der Straße, die da inszeniert wird, und auf der anderen Seite natürlich durch das öffentlich-rechtliche Funksystem. Und beide haben diese gewaltige linksgrüne Schlagseite. Das ist sogar noch vorsichtig formuliert. Es sind eigentlich reine Propaganda-Institutionen geworden.
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Das drastischste Klimaszenario der Welt hat einen Namen: RCP 8.5. Es zeichnet ein düsteres Bild. Explodierende Emissionen, extreme Erwärmung, massive Schäden. Jahrelang wurde genau dieses Szenario als Warnung genutzt. In Studien, in Medien, in der Politik. Und jetzt ist es gestrichen. Trotzdem, im jüngsten UN-Klimareport gehört RCP 8.5 immer noch zu den meistgenutzten Szenarien. Wetterdienste, Regierungen und Stadtplaner stützen sich darauf. Auch die Ampelregierung nutzte die dramatischen Prognosen, die hohe Klimaschäden für Deutschland vorhersagten, etwa für die Klimaanpassungsstrategie und neue Gesetze, die die Bürger ausnehmen und Luftsteuer oder Ähnliches abpressen. Jetzt wird das Katastrophenszenario aber abgeschafft und mitnichten, weil der Klimaschutz erfolgreich war. Nein. Bereits 2014, kurz nach den ersten Studien mit dem RCP 8.5-Szenario, war dem Klimawissenschaftler Justin Ritchie aufgefallen, dass das Szenario einen exorbitanten Kohleboom voraussetzte, für den es keine Anzeichen gab. Das Szenario basierte also auf systematischen Fehlern. Wird die deutsche Regierung jetzt die falschen Klimaabgaben und Steuern revidieren und zurückzahlen? Sicher nicht, meinen Experten, denn wo kein Kläger, da kein Richter. Die Europäische Union sollte prüfen, den Zugang von Kindern zu sozialen Medien zu beschränken. Entsprechende neue Regeln könnten bereits innerhalb weniger Monate vorgeschlagen werden, erklärte EU-Kommissionspräsidentin Ursula von der Leyen. Sie hat eine angebliche Expertengruppe damit beauftragt, ihr bis Juli Bericht darüber zu erstatten, welche Schritte die EU zum Schutz von Minderjährigen im Internet ergreifen sollte, einschließlich eines möglichen Verbots sozialer Medien. Auf X meinen Kommentatoren dazu, das Zitat, die Korruptionspräsidentin der EU mit Sicherheit nicht Kinder und Jugendliche schützen möchte, sondern lediglich die Klarnamenpflicht im Internet braucht, um weiter die Meinungsäußerungen in der EU einzuschränken und verfolgen zu können. Auch muss man davon ausgehen, dass die sogenannte Expertengruppe abhängig ist und somit das Ergebnis, auf das sich von der Lügen berufen wird, schon feststeht, heißt es weiter in dem Beitrag auf X. Die USA verhandeln mit Dänemark und Grönland über den Bau von 3 neuen Militärstützpunkten auf der arktischen Insel. Hintergrund ist die wachsende strategische Bedeutung der Region, sowohl militärisch als auch wirtschaftlich, etwa durch neue Schifffahrtsrouten und Rohstoffvorkommen. Während die Gespräche voranschreiten, befindet sich Dänemark gleichzeitig in einer innenpolitisch schwierigen Lage ohne stabile Regierung. Die Verhandlungen zeigen, wie stark das Interesse an Grönland im geopolitischen Wettbewerb zwischen den USA, Russland und China zugenommen hat. Beim Gipfel in Peking ziehen US-Präsident Donald Trump und Chinas Staatschef Xi Jinping überraschend an einem Strang. Beide fordern, dass die Straße von Hormuz offen bleibt und der freie Energiefluss gesichert wird. Damit richten sich Washington und Peking gemeinsam gegen Teherans Vorgehen. Auch die Forderung, dass Iran keine Gebühren für die Nutzung der Route erheben dürfe, wurde deutlich formuliert. Auffällig ist der Ton des Treffens. Trump spricht von den besten Beziehungen aller Zeiten und nennt Xi einen großartigen Anführer, lädt ihn direkt ins Weiße Haus ein. Auch Xi zeigt sich versöhnlich und spricht davon, dass beide Länder Partner, nicht Rivalen sein sollten. Doch hinter der Annäherung bleibt Spannung. Beim Thema Taiwan warnt Xi vor einer äußerst gefährlichen Lage, sollte Washington falsch reagieren. 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
1: Ist es tatsächlich so, dass das große Problem im Moment ist? Sind nicht die meisten Menschen aus ganz anderen Gründen unzufrieden mit diesem Staat und diesem Land, weil der Staat einfach übergriffig geworden ist und weil der Marsch durch die Institutionen, den die Grünen sozusagen ausgerufen haben, äußerst erfolgreich war und weil die Linken in staatliche Positionen gekommen sind und ein großes Staatsverständnis dahingehend haben, dass man dirigistisch sein möchte und eben den Menschen vorschreiben möchte, wie er zu leben hat und liberal Denken und die Freiheit auf dem Rückzug ist, ist das nicht eher das Problem? Und in meiner Wahrnehmung nach ist es doch so, dass die Wirtschaft auch sehr unzufrieden ist mit dieser Regierung und ums Überleben kämpft und teilweise ins Ausland geht oder pleite oder wie auch immer. Also ich nehme nicht wahr, dass es denen jetzt gerade besonders gut geht.
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1: Man sieht in letzter Zeit, die Chinesen, die Russen, die Türken kaufen enorm viel Gold und der Preis geht nicht so richtig hoch. Also Gold hat natürlich, ich glaube, dieses Jahr schon 30% gemacht. Also man kann nicht davon ausgehen, dass man hier Geld nicht nur verliert, sondern ich möchte nicht sagen, dass man Geld gewinnt oder dass man Geld verdient, aber man erhält die Kaufkraft. In der Geschichte war es immer so, dass eine Unze Gold de facto dem entsprach, was ein maßgeschneiderter Anzug gekostet hat. Und auch heute kann man das sagen, dass es ungefähr hinkommt. Also vor 10 Jahren war das eben 1000 Euro, das sind heute 2500 Euro. Das kommt schon hin. Und das heißt, auch wenn man Häuserpreise anschaut, dann sind die natürlich durch die Inflation in dem gedruckten Geld in die Höhe geschossen. Hättest du aber Gold gehabt, ist es relativ gleich geblieben.
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1: Der entscheidende Punkt ist, und das war ja auch mein, Sie haben ja gehört, was ich gesagt habe, der Vorwurf an die Konservativen oder die Vorwurf an die Bürgerlichen, dass wir uns die Definitionshoheit darüber, was Mitte, was rechts ist, ob ich konservativ oder bürgerlich, uns wegnehmen lassen und in die Hände derer legen, die es schlichtweg gar nicht beurteilen können.
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Im Verteidigungsministerium rumort es. Bei einer internen Versammlung wurde Minister Boris Pistorius, wie er im Volksmund genannt wird, offen von einer Mitarbeiterin attackiert. Mit dem Vorwurf, SPD-Mitglieder würden bei Beurteilungen und Beförderungen bevorzugt. Laut Teilnehmern gab es dafür Zustimmung und Applaus aus der Belegschaft. Das Ministerium weist die Vorwürfe entschieden zurück und spricht von einer unwahren Behauptung. Hintergrund ist eine vorgezogene Beurteilungsrunde im Zuge einer Umstrukturierung. Kritiker im Haus vermuten jedoch, dass bestehende Netzwerke noch schnell genutzt werden sollen, bevor neue Strukturen greifen. Beim Gipfel in Peking ziehen US-Präsident Donald Trump und Chinas Staatschef Xi Jinping überraschend an einem Strang. Beide fordern, dass die Straße von Hormuz offen bleibt und der freie Energiefluss gesichert wird. Damit richten sich Washington und Peking gemeinsam gegen Teherans Vorgehen. Auch die Forderung, dass Iran keine Gebühren für die Nutzung der Route erheben dürfe, wurde deutlich formuliert. Auffällig ist der Ton des Treffens. Trump spricht von den besten Beziehungen aller Zeiten und nennt Xi einen großartigen Anführer, lädt ihn direkt ins Weiße Haus ein. Auch Xi zeigt sich versöhnlich und spricht davon, dass beide Länder Partner, nicht Rivalen sein sollten. Doch hinter der Annäherung bleibt Spannung. Beim Thema Taiwan warnt Xi vor einer äußerst gefährlichen Lage, sollte Washington falsch reagieren. Die USA verhandeln mit Dänemark und Grönland über den Bau von 3 neuen Militärstützpunkten auf der arktischen Insel. Hintergrund ist die wachsende strategische Bedeutung der Region, sowohl militärisch als auch wirtschaftlich, etwa durch neue Schifffahrtsrouten und Rohstoffvorkommen. Während die Gespräche voranschreiten, befindet sich Dänemark gleichzeitig in einer innenpolitisch schwierigen Lage ohne stabile Regierung. Die Verhandlungen zeigen, wie stark das Interesse an Grönland im geopolitischen Wettbewerb zwischen den USA, Russland und China zugenommen hat. Die Europäische Union sollte prüfen, den Zugang von Kindern zu sozialen Medien zu beschränken. Entsprechende neue Regeln könnten bereits innerhalb weniger Monate vorgeschlagen werden, erklärte EU-Kommissionspräsidentin Ursula von der Leyen. Sie hat eine angebliche Expertengruppe damit beauftragt, ihr bis Juli Bericht darüber zu erstatten, welche Schritte die EU zum Schutz von Minderjährigen im Internet ergreifen sollte, einschließlich eines möglichen Verbots sozialer Medien. Auf X meinen Kommentatoren dazu das Zitat, die Korruptionspräsidentin der EU mit Sicherheit nicht Kinder und Jugendliche schützen möchte, sondern lediglich die Klarnamenpflicht im Internet braucht, um weiter die Meinungsäußerungen in der EU einzuschränken und verfolgen zu können. Auch muss man davon ausgehen, dass die sogenannte Expertengruppe abhängig ist und somit das Ergebnis, auf das sich von der Lügen berufen wird, schon feststeht, heißt es weiter in dem Beitrag auf X. Die Trigger FM-Meldungen. 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
1: Es geht um Rechtsstaatlichkeit. Genau diese Verwischung von Rechtsstaatlichkeit, politischer Einflussnahme, elitärer Korruption und all dieser Dinge, die hier laufen, die müssen endlich wieder befreit werden. Ich merke, dass dieser tiefe Sumpf in Europa, speziell in der EU, dramatisch groß ist, ähnlich wie es in USA stattfindet. Und wir haben von USA momentan die Hoffnung, dass eine große Klärungsmaschinerie in Gang kommt. Wenn ich sehe, was da Donald Trump gerade aufbaut, Chapeau. Ganz ehrlich, egal ob da jetzt auch Fehler mit dabei sind, das wird immer passieren, wenn Menschen irgendwelche Entscheidungen treffen. Aber wir haben jetzt die große Chance und wir müssen diese Energie natürlich auch nutzen, dass die Verbrecher, die tatsächlich in Deutschland die Wirtschaft ruiniert haben, viele Menschen haben verrecken lassen in Altenheimen, dass die Leute vor ein ordentliches Gericht gestellt werden.
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1: Haben wir alle als Menschen diese Sehnsucht, diese Suchen danach, diese klassischen Fragen, wo kommen wir her, wo gehen wir hin, warum sind wir da? Und das kann man natürlich alles wegschieben. Man kann sich mit Arbeit zuhauen, man kann sich mit seinem Leben zuhauen und muss über nichts nachdenken. Das ist sehr angenehm. Und wenn man über nichts nachdenkt, dann ist das genau der Grund, warum man nicht selbstbestimmt lebt. Denn wie oft habe ich das erlebt, dass Menschen denken, ah, ich bin auf diesen Job angewiesen, ich muss hier wirklich korrekt sein. Was für ein Bullshit. Wir haben das doch erlebt im Gesundheitswesen.
2: Ja.
1: Wie viele Menschen damit richtig eingenordet wurden, jetzt was anderes zu machen. Endlich raus aus der Mühle, weil sie mal auf die Idee kamen, ich muss da jetzt raus, weil ich geschubst werde. Die wären nie von sich aus da rausgegangen. Und genauso gab es die, die reingeschubst wurden. Aber was wir einfach erleben ist, dass wir Menschen glauben, da ist eine Sicherheit, da ist eine Arbeitsstelle und wenn ich die habe, dann ist alles sicher und wenn die weg ist, ist alles unsicher. Was für ein Unsinn.
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1: Man muss sich selbst auch mal im Spiegel noch anschauen können, vielleicht in 15 Jahren. Was habe ich denn da gemacht? Weil ich spiele ja nicht mit, sage ich mal, Produkten für 5 bis 10 Euro, sondern ich verkaufe Immobilien, die Hunderte von Tausende von Euro wert sind. Das heißt, für mich ist die Innovation auch bei mir selbst zu finden. Ich muss mich weiterentwickeln. Ich muss schauen, wie kann ich meine Kunden nachhaltig beraten? Und ich kann nicht immer darauf achten, letztendlich, wie zügig kann ich etwas umsetzen, sondern es muss auch nachhaltig sein. Das ist für mich natürlich, ich bin auf einer Waldorfschule aufgewachsen, extrem wichtig. Und es ist auch ein Prozess, den ich jetzt mit 29 Jahren in den letzten 3 Jahren extrem, extrem durchschritten habe. Ne?
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0: 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Ex-Kanzler Olaf Scholz stellt sich klar gegen Forderungen nach einer Minderheitsregierung der Union und verteidigt die Brandmauer zur AfD. In einem Beitrag für die Zeit nennt er entsprechende Debatten geschichtsvergessen und falsch und verweist auf frühere Situationen, in denen rechnerische Mehrheiten bewusst nicht genutzt wurden. Scholz begründet das mit grundsätzlichen Differenzen. Mit der AfD sei kein Staat zu machen. Sie vertrete eine antipluralistische Haltung und stelle demokratische Institutionen in Frage. Eine von ihr tolerierte Minderheitsregierung könne schnell in eine echte Zusammenarbeit münden. Deshalb müssten entsprechende Überlegungen aus seiner Sicht konsequent beendet werden. Kritiker im Internet fragen sich bei solchen Sätzen, ob die sogenannte DEP, die Deutsche Einheitspartei aus SPD, CDU, Grünen, FDP und Linken, das Wort Demokratie schon mal nachgeschlagen haben. Volkswagen und das israelische Rüstungsunternehmen Rafael stehen kurz vor der Gründung eines Gemeinschaftsunternehmens. Bis Jahresende soll die Partnerschaft für die Produktion von Komponenten des Raketenabwehrsystems Iron Dome besiegelt werden. Das VW-Werk in Osnabrück, das derzeit mit Produktionsrückgängen kämpft, soll vom Automobilbau auf Militärfahrzeuge umgestellt werden. Geplant ist die Fertigung von Lastwagen für Iron Dome sowie das laserbasierte System Iron Beam. Raketen und zentrale Verteidigungskomponenten werden weiterhin in Israel produziert. Die Endmontage erfolgt dann in Deutschland. Das drastischste Klimaszenario der Welt hat einen Namen: RCP 8.5. Es zeichnet ein düsteres Bild. Explodierende Emissionen, extreme Erwärmung, massive Schäden. Jahrelang wurde genau dieses Szenario als Warnung genutzt. In Studien, in Medien, in der Politik. Und jetzt ist es gestrichen. Trotzdem, im jüngsten UN-Klimareport gehört RCP 8.5 immer noch zu den meistgenutzten Szenarien. Wetterdienste, Regierungen und Stadtplaner stützen sich darauf. Auch die Ampelregierung nutzte die dramatischen Prognosen, die hohe Klimaschäden für Deutschland vorhersagten, etwa für die Klimaanpassungsstrategie und neue Gesetze, die die Bürger ausnehmen und Luftsteuer oder Ähnliches abpressen. Jetzt wird das Katastrophenszenario aber abgeschafft und mitnichten, weil der Klimaschutz erfolgreich war. Nein. Bereits 2014, kurz nach den ersten Studien mit dem RCP 8.5-Szenario, war dem Klimawissenschaftler Justin Ritchie aufgefallen, dass das Szenario einen exorbitanten Kohleboom voraussetzte, für den es keine Anzeichen gab. Das Szenario basierte also auf systematischen Fehlern. Wird die deutsche Regierung jetzt die falschen Klimaabgaben und Steuern revidieren und zurückzahlen? Sicher nicht, meinen Experten, denn wo kein Kläger, da kein Richter. Friedrich Merz ist inzwischen der Kanzler gewordene Beweis, dass ein Machtwechsel noch lange kein Politikwechsel ist. Die Union hat ihre Wähler mit der Aussicht auf Korrektur eingesammelt und ihnen anschließend die Fortsetzung des alten Betriebs vorgesetzt. Hierzu passt auch der Befund eines anonymen CDU-Mitglieds bei dem Magazin Cicero. Die CDU sei kein politischer Akteur mehr, sondern ein Sanierungsfall, der seine Insolvenz verschleppe. Die Brandmauerstrategie schwäche nicht die AfD, sondern die Union selbst. Interne Zweifel reichten längst bis in die Machtzirkel der Partei, meint das Parteimitglied. Merz hat seinen Platz in den Geschichtsbüchern gesichert. Als Totengräber der Republik sowie der ehemals größten Volkspartei. Was für eine tragische Gestalt. Und was für rückgratlose Mitläufer um ihn herum, die all das möglich gemacht haben, zitiert der Cicero weiter im Magazin. 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
1: Es ist wirklich absurd und ich sage noch einmal, auch hier brauchen wir, Stichwort Aufklärung, Aufklärung, Aufklärung, wir brauchen eine Aufarbeitung und wir müssen alle, die sich entsprechend verhalten haben, gegen Menschenrechte, gegen Demokratie, gegen ein Miteinander, die müssen zur Verantwortung gezogen werden. Und ob es Politiker sind oder nicht, die müssen zur Verantwortung gezogen werden. Es reicht nicht aus, dass die dann sagen, ciao, ich bin da mal weg, ich trete zurück oder ich habe da nichts mit zu tun, aber ich kassiere meine Rente noch weiter oder meine Pension oder wie es auch immer heißt. So geht das nicht. Wir müssen hier irgendwann klar Schiff machen, damit alle wissen, worum es wirklich ging und wo überall gelogen worden ist. Und die Medien haben kräftig mitgemacht. Denkt bitte daran an die Bilder aus Bergamo, die aus einer ganz anderen Zeit stammten, wo dann gesagt wurde, ganz viele Särge, ganz viele Tote. Und hinterher kam dann raus, die kamen gar nicht aus der Zeit, die sind voll etwas, und das war gar nicht der Grund für, Corona war nicht der Grund für diese Särge.
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1: Aber es werden harte Worte fallen. Habt ihr das zufällig gesehen? Da war der ehemalige Siemens-Chef Käser war bei Maischberger und hat ja so ein bisschen über Elon Musk erzählt.
2: Ja, sehr schön.
1: Weil Siemens ja was für Tesla, glaube ich, gemacht hat. Ne? Und dann hat er irgendwie nachts einen Anruf bekommen von Elon Musk, der ihn angeschrien hat, er soll seinen Arsch hochschwingen und gefälligst herkommen.
2: Ja. Und natürlich ein Bild daraus gleich abgeleitet, was für ein schrecklicher Charakter Elon Musk sei. Aber muss dazu sagen, dieser Joe Käser, diese Luftnummer, das ist genau der Experte, der Jet Set Luisa zum Aufsichtsrat von Siemens machen wollte. Also um den Mann mal einzuordnen, sollte man das vielleicht wissen.
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1: Dass wir eben genau das wertschätzen. Was ist uns wichtig? Wozu dient das? Also mehr Bewusstsein reinbringen, alles, was wir machen. Also es geht nicht darum, was wir machen, sondern wie wir es machen, mit wie viel Bewusstheit und eben auch gerade den Selbstwert. Wie viele Leute denken, sie sind nicht gut genug. Und wir denken, das sind diese ganzen unhinterfragten Glaubenssätze, die uns beschäftigen und die dann das Geld mit belasten. Und wenn wir da aber eine neue Einstellung dazu haben und das als was Tolles, ein Mittel zur Freiheit, wir können damit Projekte unterstützen, die wir toll finden, dann haben wir eine ganz andere Motivation, Geld zu verdienen, als wenn es jetzt nur ist, um irgendwie zu überleben, um wieder unten zu kommen.
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0: 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Beim Gipfel in Peking ziehen US-Präsident Donald Trump und Chinas Staatschef Xi Jinping überraschend an einem Strang. Beide fordern, dass die Straße von Hormus offen bleibt und der freie Energiefluss gesichert wird. Damit richten sich Washington und Peking gemeinsam gegen Teherans Vorgehen. Auch die Forderung, dass Iran keine Gebühren für die Nutzung der Route erheben dürfe, wurde deutlich formuliert. Auffällig ist der Ton des Treffens. Trump spricht von den besten Beziehungen aller Zeiten und nennt Xi einen großartigen Anführer, lädt ihn direkt ins Weiße Haus ein. Auch Xi zeigt sich versöhnlich und spricht davon, dass beide Länder Partner, nicht Rivalen sein sollten. Doch hinter der Annäherung bleibt Spannung. Beim Thema Taiwan warnt Xi vor einer äußerst gefährlichen Lage, sollte Washington falsch reagieren. Im Verteidigungsministerium rumort es. Bei einer internen Versammlung wurde Minister Boris Pistorius, wie er im Volksmund genannt wird, offen von einer Mitarbeiterin attackiert. Mit dem Vorwurf, SPD-Mitglieder würden bei Beurteilungen und Beförderungen bevorzugt. Laut Teilnehmern gab es dafür Zustimmung und Applaus aus der Belegschaft. Das Ministerium weist die Vorwürfe entschieden zurück und spricht von einer unwahren Behauptung. Hintergrund ist eine vorgezogene Beurteilungsrunde im Zuge einer Umstrukturierung. Kritiker im Haus vermuten jedoch, dass bestehende Netzwerke noch schnell genutzt werden sollen, bevor neue Strukturen greifen. Die USA verhandeln mit Dänemark und Grönland über den Bau von 3 neuen Militärstützpunkten auf der arktischen Insel. Hintergrund ist die wachsende strategische Bedeutung der Region, sowohl militärisch als auch wirtschaftlich, etwa durch neue Schifffahrtsrouten und Rohstoffvorkommen. Während die Gespräche voranschreiten, befindet sich Dänemark gleichzeitig in einer innenpolitisch schwierigen Lage ohne stabile Regierung. Die Verhandlungen zeigen, wie stark das Interesse an Grönland im geopolitischen Wettbewerb zwischen den USA, Russland und China zugenommen hat. Kurz vor der Verlegung zieht das US-Verteidigungsministerium die Reißleine. 4000 Soldaten einer Kampfbrigade sollten nach Europa entsandt werden. Ein Teil war bereits unterwegs. Jetzt wurde der Einsatz überraschend gestoppt. Selbst innerhalb des Militärs soll die Entscheidung für Verwunderung gesorgt haben. Die Truppe war für eine reguläre Rotation im Rahmen der NATO-Operation Atlantic Resolve vorgesehen und sollte unter anderem mit Partnern in Europa zusammenarbeiten. Der Stopp kommt zu einem heiklen Zeitpunkt. Erst vor wenigen Tagen wurde der Abzug von 5000 US-Soldaten aus Deutschland angekündigt. Offiziell spricht man von einer Umstrukturierung der US-Präsenz in Europa. Doch die plötzliche Kursänderung ist trotzdem sehr ungewöhnlich. 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
1: Finde ich das sehr interessant, so diese Sinnsuche, dass man keine Überstunden macht oder sowas. Ich glaube, vieles ist auch einfach damit verbunden, dass man diesen Wert nicht so sieht wie damals. Ich glaube, es ist was anderes, wenn man sich ans Fließband stellte damals und dann arbeitet man meinetwegen 60 Stunden, aber man hat ein Haus, das man abbezahlt hat, man hat eine gesunde Familie, wo die Frau den ganzen Tag zu Hause bleiben kann und es kein Problem darstellt, auch mal in Urlaub zu fahren.

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1: Wie viele Nachrichten braucht der Mensch nach dieser Runde? Was denkst du?
2: Bin ich zu einer Antwort gekommen? Vermutlich erstmal sehr viel weniger, als wir konsumieren, würde ich sagen. Und wenn, dann sollten sie qualitativ hochwertiger sein. Und vielleicht sollten wir alle wieder mehr lesen. Meinetwegen auch einfach Literatur. Weil ich glaube, das ist tatsächlich das, was unserer Gesellschaft gerade abgeht. Und vielleicht probieren wir das durch sehr viel kurzlebige Nachrichten zu kompensieren. Und ich glaube, der Trend sollte eher wieder zum Buch gehen.
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1: Ja, und dieser Georgescu ist natürlich ein interessanter Mensch, weil der wäre der Erste, wenn er an der Macht wäre, der sagt, nach dem Vorbild von diesem Doge werden wir nämlich auch eine solche Behörde einsetzen. Und glaube, das ist der neue Trend. Die Menschen spüren selbst, dass sie betrogen werden. Die Steuergelder, die Schutzgelderpressungen, die man aus diesen Menschen herausdrückt, die werden im Prinzip einer selbstgebildeten Aristokratie hintenrum verteilt über Schmiergelder und Korruptionsgelder. Die Menschen haben die Schnauze voll. Und wenn dann beispielsweise die Regierungen, die Amtlichen, die noch da sind, die ja genau zu diesem Korruptionssystem gehören, natürlich massiv dagegen angehen und sogar von Wahlfälschung sprechen gegenüber dem Georgescu, wobei im Nachhinein sich herausstellt, dass genau umgekehrt die Wahlfälschung war und trotz der Wahlfälschungen des Deep States und der EU ist trotzdem der Gegner gewählt worden. Das heißt, real wäre das Ergebnis noch wesentlich höher. Dieser Fortschritt, diese Flut, die gerade läuft, das ist also quasi wirklich eine Lawine, die gerade abgeht, ist nicht mehr aufzuhalten. Das müssen die Leute jetzt merken, die noch in den Regierungen sitzen.
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0: 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Friedrich Merz ist inzwischen der Kanzler gewordene Beweis, dass ein Machtwechsel noch lange kein Politikwechsel ist. Die Union hat ihre Wähler mit der Aussicht auf Korrektur eingesammelt und ihnen anschließend die Fortsetzung des alten Betriebs vorgesetzt. Hierzu passt auch der Befund eines anonymen CDU-Mitglieds bei dem Magazin Cicero. Die CDU sei kein politischer Akteur mehr, sondern ein Sanierungsfall, der seine Insolvenz verschleppe. Die Brandmauerstrategie schwäche nicht die AfD, sondern die Union selbst. Interne Zweifel reichten längst bis in die Machtzirkel der Partei, meint das Parteimitglied. Merz hat seinen Platz in den Geschichtsbüchern gesichert, als Totengräber der Republik sowie der ehemals größten Volkspartei. Was für eine tragische Gestalt und was für rückgratlose Mitläufer um ihn herum, die all das möglich gemacht haben, zitiert der Cicero weiter im Magazin. Nach dem Absturz ukrainischer Drohnen in Lettland ist Regierungschefin Evika Zilina zurückgetreten. Sie gab ihren Schritt in Riga bekannt, nachdem ein wichtiger Koalitionspartner wegen eines Streits über den Umgang mit den Drohnenvorfällen die Regierung verlassen hatte. Der lettische Präsident Edgars Rinkevičs will am Freitag die Vertreter der lettischen Parteien zu Gesprächen empfangen. Auf der Pressekonferenz zu ihrem Rücktritt sagte Zilina weiter, das Wichtigste für sie sei das Wohlergehen der Letten und die Sicherheit unseres Landes. Sie fügte an, wir sind uns der Zeiten, in denen wir alle leben, voll und ganz bewusst. Der brutale Krieg, den Russland in der Ukraine führt, hat die Sicherheitslage in ganz Europa verändert. Friedensaktivisten meinen dazu, dass Lettland, für die Kriegsbefürworter aus der Politik, ein passender Startpunkt für einen großen Krieg ist, da hier eine gute Geschichte von russischen Angriffen auf die EU erfunden werden könnte. Im Verteidigungsministerium rumort es. Bei einer internen Versammlung wurde Minister Boris Pistorius, wie er im Volksmund genannt wird, offen von einer Mitarbeiterin attackiert. Mit dem Vorwurf, SPD-Mitglieder würden bei Beurteilungen und Beförderungen bevorzugt. Laut Teilnehmern gab es dafür Zustimmung und Applaus aus der Belegschaft. Das Ministerium weist die Vorwürfe entschieden zurück und spricht von einer unwahren Behauptung. Hintergrund ist eine vorgezogene Beurteilungsrunde im Zuge einer Umstrukturierung. Kritiker im Haus vermuten jedoch, dass bestehende Netzwerke noch schnell genutzt werden sollen, bevor neue Strukturen greifen. Die Europäische Union sollte prüfen, den Zugang von Kindern zu sozialen Medien zu beschränken. Entsprechende neue Regeln könnten bereits innerhalb weniger Monate vorgeschlagen werden, erklärte EU-Kommissionspräsidentin Ursula von der Leyen. Sie hat eine angebliche Expertengruppe damit beauftragt, ihr bis Juli Bericht darüber zu erstatten, welche Schritte die EU zum Schutz von Minderjährigen im Internet ergreifen sollte, einschließlich eines möglichen Verbots sozialer Medien. Auf X meinen Kommentatoren dazu, das Zitat, die Korruptionspräsidentin der EU mit Sicherheit nicht Kinder und Jugendliche schützen möchte, sondern lediglich die Klarnamenpflicht im Internet braucht, um weiter die Meinungsäußerungen in der EU einzuschränken und verfolgen zu können. Auch muss man davon ausgehen, dass die sogenannte Expertengruppe abhängig ist und somit das Ergebnis, auf das sich von der Lügen berufen wird, schon feststeht, heißt es weiter in dem Beitrag auf X. Die Trigger FM Meldungen. 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
1: Jetzt hatten wir diese ganzen Kontoausfälle, diese Konto auf Null Sachen, die dann immer wieder zurückkommen. Du sagtest schon, da könnte man vermuten, es wird ein Schuldenschnitt vorbereitet. Wir hatten sowas ja im Kleinen mal auf Zypern, einige erinnern sich. Ja. Da wurde ja vor einiger Zeit mal eine Sonderabgabe auf alle Menschen umgelegt. Da wurde dann von den Banken im Vorfeld, bevor die Menschen überhaupt informiert wurden, wurde dann im Vorfeld ein Teil des Kontos eingefroren oder festgelegt. Im vorauseilenden Gehorsam haben sie dann mit der Regierung kooperiert. Das heißt, so etwas würden Banken mit so einer Maßnahme vorbereiten.
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1: Baerbock fliegt nach China. Noch bevor sie abfliegt, veröffentlicht sie ein Statement, in dem sie China erklärt, wie man zu leben hat, mit wem man befreundet sein darf und wem man unterstützen darf und überhaupt. Und welche schlimme Konsequenzen das haben wird, wenn man dem zuwiderhandelt. Drohungen hinterher. Nach der Landung in Peking wiederholt diese intellektuelle Außenministerin eines Zwergstaats die Drohungen gleich nochmal in Peking, damit es auch wirklich niemand überhört hat. Und was passiert? Natürlich bitten die chinesischen Behörden die Vertreter der deutschen Presse nach der Veranstaltung ins Freie, verweisen sie aus dem Saal mit der trockenen Ansage, es werde keine gemeinsamen Pressestatements geben. Ich verstehe solche Sachen nicht. Es wäre mir egal, wenn es nur diese intellektuelle Außenministerin eines Zwergstaats wäre. Aber ihre Äußerungen sind gefährlich für ganz Europa. Ich weiß nicht, wo der Aufschrei bleibt. Warum gibt es denn jetzt nicht den Aufstand der deutschen Bevölkerung, die sagt, erstens, wir wollen keinen Krieg mit Russland. Zweitens, wir wollen keine Atombomben auf den Kopf bekommen. Drittens, wir können China nicht drohen, das steht uns nicht zu und Baerbock hat das gefälligst zu lassen. Wo ist denn der Widerstand gegen solche Dinge? Das ist doch alles ein Wahnsinn.

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1: Donald Trump hatte ja angekündigt, diesen Krieg innerhalb von 24 Stunden beenden zu wollen und zu können, wenn er im Amt ist. Bemerkenswert, das meldet die Bild, dass Hegseth, Pete Hegseth, als ausgewiesener Unterstützer der Ukraine gilt. Er kritisierte Joe Biden dafür scharf, die Ukraine im Kampf gegen Russland nicht schnell und ausreichend genug militärisch unterstützt zu haben und nannte Putin einen Kriegsverbrecher, der die Sowjetunion wiederherstellen wolle. Und auch von einem Waffenstillstand hat Pete Hegseth bislang nicht viel gehalten. Das sei, hat er gesagt, für Putin lediglich eine Möglichkeit nachzuladen. Und ja, sein künftiger Chef sieht das natürlich anders. Jüngsten Medienberichten zufolge will Trump, wir hatten das am Montag ja schon kurz angesprochen, den Ukraine-Krieg entlang der aktuellen Frontlinie einzufrieren. Das heißt nichts anderes, als dass dann weder Russland noch Ukraine weiter kämpfen dürften und beide Seiten das behalten könnten, was sie zum Zeitpunkt der Einstellung der Kämpfe kontrollieren.
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0: 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Das drastischste Klimaszenario der Welt hat einen Namen: RCP 8.5. Es zeichnet ein düsteres Bild. Explodierende Emissionen, extreme Erwärmung, massive Schäden. Jahrelang wurde genau dieses Szenario als Warnung genutzt. In Studien, in Medien, in der Politik. Und jetzt ist es gestrichen. Trotzdem, im jüngsten UN-Klimareport gehört RCP 8.5 immer noch zu den meistgenutzten Szenarien. Wetterdienste, Regierungen und Stadtplaner stützen sich darauf. Auch die Ampelregierung nutzte die dramatischen Prognosen, die hohe Klimaschäden für Deutschland vorhersagten, etwa für die Klimaanpassungsstrategie und neue Gesetze, die die Bürger ausnehmen und Luftsteuer oder Ähnliches abpressen. Jetzt wird das Katastrophenszenario aber abgeschafft und mitnichten, weil der Klimaschutz erfolgreich war. Nein. Bereits 2014, kurz nach den ersten Studien mit dem RCP 8.5-Szenario, war dem Klimawissenschaftler Justin Ritchie aufgefallen, dass das Szenario einen exorbitanten Kohleboom voraussetzte, für den es keine Anzeichen gab. Das Szenario basierte also auf systematischen Fehlern. Wird die deutsche Regierung jetzt die falschen Klimaabgaben und Steuern revidieren und zurückzahlen? Sicher nicht, meinen Experten, denn wo kein Kläger, da kein Richter. Beim Gipfel in Peking ziehen US-Präsident Donald Trump und Chinas Staatschef Xi Jinping überraschend an einem Strang. Beide fordern, dass die Straße von Hormuz offen bleibt und der freie Energiefluss gesichert wird. Damit richten sich Washington und Peking gemeinsam gegen Teherans Vorgehen. Auch die Forderung, dass Iran keine Gebühren für die Nutzung der Route erheben dürfe, wurde deutlich formuliert. Auffällig ist der Ton des Treffens. Trump spricht von den besten Beziehungen aller Zeiten und nennt Xi einen großartigen Anführer, lädt ihn direkt ins Weiße Haus ein. Auch Xi zeigt sich versöhnlich und spricht davon, dass beide Länder Partner, nicht Rivalen sein sollten. Doch hinter der Annäherung bleibt Spannung. Beim Thema Taiwan warnt Xi vor einer äußerst gefährlichen Lage, sollte Washington falsch reagieren. Volkswagen und das israelische Rüstungsunternehmen Rafael stehen kurz vor der Gründung eines Gemeinschaftsunternehmens. Bis Jahresende soll die Partnerschaft für die Produktion von Komponenten des Raketenabwehrsystems Iron Dome besiegelt werden. Das VW-Werk in Osnabrück, das derzeit mit Produktionsrückgängen kämpft, soll vom Automobilbau auf Militärfahrzeuge umgestellt werden. Geplant ist die Fertigung von Lastwagen für Iron Dome sowie das laserbasierte System Iron Beam. Raketen und zentrale Verteidigungskomponenten werden weiterhin in Israel produziert. Die Endmontage erfolgt dann in Deutschland. Ex-Kanzler Olaf Scholz stellt sich klar gegen Forderungen nach einer Minderheitsregierung der Union und verteidigt die Brandmauer zur AfD. In einem Beitrag für die Zeit nennt er entsprechende Debatten geschichtsvergessen und falsch und verweist auf frühere Situationen, in denen rechnerische Mehrheiten bewusst nicht genutzt wurden. Scholz begründet das mit grundsätzlichen Differenzen. Mit der AfD sei kein Staat zu machen. Sie vertrete eine antipluralistische Haltung und stelle demokratische Institutionen in Frage. Eine von ihr tolerierte Minderheitsregierung könne schnell in eine echte Zusammenarbeit münden. Deshalb müssten entsprechende Überlegungen aus seiner Sicht konsequent beendet werden. Kritiker im Internet fragen sich bei solchen Sätzen, ob die sogenannte DEP, die Deutsche Einheitspartei aus SPD, CDU, Grünen, FDP und Linken, das Wort Demokratie schon mal nachgeschlagen haben. 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
1: Vielleicht möchte man auch praktisch den Mittelstand zerstören oder auch die Unternehmen zerstören und die Menschen in Abhängigkeiten bringen, weil das ist ja das Ziel des Sozialismus, alle sind gleich. Und wenn Menschen alle in Abhängigkeit vom Staat sind, dann gibt es auch keinen Aufstand. Dann kann man natürlich das Geldsystem reformieren, kann das Geld entwerten, kann eine Währungsreform machen, kann einem alles abnehmen und dann kann man ja sagen, ja gut, aber auf der anderen Seite habt ihr jetzt 25% mehr Bürgergeld oder bedingungsloses Grundeinkommen, bekommt alle den digitalen Euro bei der EZB und wie es das WEF so schön gesagt hat, ne, you owe nothing and you will be happy, also du wirst nichts besitzen, aber du wirst glücklich sein, weil es gibt wenigstens noch eine Suppenküche von der SPD gesponsert, ja? Und alle sind glücklich, weil es noch was zu fressen gibt auf gut Deutsch. Und das ist die Gefahr eventuell, weil die Hand, die gibt, ne, die ist immer über der Hand, die nimmt. Und die beißt man auch nicht. Und das ist schon eine ganz alte Regel, dass man sagt, man schafft Abhängigkeiten, entweder durch Bedienstete, durch eine Staatsquote, die steigt, immer mehr Staatsbedienstete, oder dass alle gleich sind und alle haben genauso wenig wie der Nachbar. Und dann hat man wieder Sozialismus 2.0.
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1: Der krasseste Fall, den ich gesehen habe, war eine Familie mit 6 Kindern in Bayern, denen je 2.500 Euro Zwangsgeld angedroht wurde, weil die ihre Kinder nicht gegen Masern impfen lassen wollten. Und das Verfassungsgericht sagt auch noch, nee, wir haben keine Impfpflicht. Und da ist das Gesetz da und das Gesundheitsamt macht seine Arbeit und der Richter arbeitet ordentlich. Und die kommen zu absurdesten Dingen, überhaupt ein Zwangsgeld verhängen zu wollen bei etwas, was freiwillig ist. So eine Absurdität muss man erstmal hinbekommen. Und so verbiegen die sich von einem Tag zum nächsten und es wird immer schlimmer, und zwar auf allen juristischen Ebenen. Und weil das so ist, muss man offensichtlich zu der Asterix-Logik greifen und sie dann nach irgendeinem unsinnigen Paragraphen von A nach B und von J nach K wieder laufen lassen und sie einfach mit ihrer eigenen juristischen Beklopptheit sozusagen wie mit einem Spiegel packen und ihnen zeigen, so nicht mit mir. Und wenn das 100.000 Bürger gleichzeitig mit Automatisierung machen, dann wünsche ich der Behörde viel Spaß, dann sind sie ja auch erstmal beschäftigt.
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1: Dieses immer wieder mehr Schulden machen, sind dann in die Falle getappt mit diesen KfW-Krediten in der Corona-Zeit, die es ja gegeben hat. Also wir sind dann wieder in diese Falle reingelaufen, dass wir Schulden gemacht haben. Dann natürlich auch

0: 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Friedrich Merz ist inzwischen der Kanzler gewordene Beweis, dass ein Machtwechsel noch lange kein Politikwechsel ist. Die Union hat ihre Wähler mit der Aussicht auf Korrektur eingesammelt und ihnen anschließend die Fortsetzung des alten Betriebs vorgesetzt. Hierzu passt auch der Befund eines anonymen CDU-Mitglieds bei dem Magazin Cicero. Die CDU sei kein politischer Akteur mehr, sondern ein Sanierungsfall, der seine Insolvenz verschleppe. Die Brandmauerstrategie schwäche nicht die AfD, sondern die Union selbst. Interne Zweifel reichten längst bis in die Machtzirkel der Partei, meint das Parteimitglied. Merz hat seinen Platz in den Geschichtsbüchern gesichert, als Totengräber der Republik sowie der ehemals größten Volkspartei. Was für eine tragische Gestalt und was für rückgratlose Mitläufer um ihn herum, die all das möglich gemacht haben, zitiert der Cicero weiter im Magazin. Die Europäische Union sollte prüfen, den Zugang von Kindern zu sozialen Medien zu beschränken. Entsprechende neue Regeln könnten bereits innerhalb weniger Monate vorgeschlagen werden, erklärte EU-Kommissionspräsidentin Ursula von der Leyen. Sie hat eine angebliche Expertengruppe damit beauftragt, ihr bis Juli Bericht darüber zu erstatten, welche Schritte die EU zum Schutz von Minderjährigen im Internet ergreifen sollte, einschließlich eines möglichen Verbots sozialer Medien. Auf X meinen Kommentatoren dazu das Zitat, die Korruptionspräsidentin der EU mit Sicherheit nicht Kinder und Jugendliche schützen möchte, sondern lediglich die Klarnamenpflicht im Internet braucht, um weiter die Meinungsäußerungen in der EU einzuschränken und verfolgen zu können. Auch muss man davon ausgehen, dass die sogenannte Expertengruppe abhängig ist und somit das Ergebnis, auf das sich von der Lügen berufen wird, schon feststeht, heißt es weiter in dem Beitrag auf X. Die USA verhandeln mit Dänemark und Grönland über den Bau von 3 neuen Militärstützpunkten auf der arktischen Insel. Hintergrund ist die wachsende strategische Bedeutung der Region, sowohl militärisch als auch wirtschaftlich, etwa durch neue Schifffahrtsrouten und Rohstoffvorkommen. Während die Gespräche voranschreiten, befindet sich Dänemark gleichzeitig in einer innenpolitisch schwierigen Lage ohne stabile Regierung. Die Verhandlungen zeigen, wie stark das Interesse an Grönland im geopolitischen Wettbewerb zwischen den USA, Russland und China zugenommen hat. Kurz vor der Verlegung zieht das US-Verteidigungsministerium die Reißleine. 4000 Soldaten einer Kampfbrigade sollten nach Europa entsandt werden. Ein Teil war bereits unterwegs. Jetzt wurde der Einsatz überraschend gestoppt. Selbst innerhalb des Militärs soll die Entscheidung für Verwunderung gesorgt haben. Die Truppe war für eine reguläre Rotation im Rahmen der NATO-Operation Atlantic Resolve vorgesehen und sollte unter anderem mit Partnern in Europa zusammenarbeiten. Der Stopp kommt zu einem heiklen Zeitpunkt. Erst vor wenigen Tagen wurde der Abzug von 5000 US-Soldaten aus Deutschland angekündigt. Offiziell spricht man von einer Umstrukturierung der US-Präsenz in Europa. Doch die plötzliche Kursänderung ist trotzdem sehr ungewöhnlich. 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
1: Überraschend ist es natürlich nicht, dass nach so einer Geschichtenerzählung wie Corona irgendwann das auch alles zusammenbricht. Ja, also das, man muss da offensichtlich, ich bin jetzt noch nicht so alt, dass ich auf so ein langes Leben zurückblicken kann, aber mir war irgendwie klar, das bricht auseinander und zusammen und zermürbt sich und zerbröckelt, und so passiert es ja gerade. Ich hatte vorausgesagt für 2024, dass die deutschen Soldaten sich nicht mehr gegen Corona mit diesen unsäglichen Spritzchemikalien spritzen müssen, und das ist geschehen. Tatsächlich bin ich auch Teil dieses Prozesses gewesen, konnte also ganz viele Schreiben, die intern sind, lesen und kann daraus auch berichten. Und das ist rein rechtlich hochinteressant, weil es hat blank gelegt, was hier alles nicht stattgefunden hat und wie man es schaffen kann, mit so einer fiktiven, tollen Krise auch die gesamten Behörden und Justiz komplett lahmzulegen. Und das passiert ja bis heute.

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1: Und wir sehen das ja aktuell. Es gibt Mindestlöhne, es gibt dies und das. Preisbremse hier, Preisbremse da. Die freien Preise waren dafür verantwortlich, dass das Wirtschaftswunder, das sogenannte, sich entfalten konnte, was gar kein Wirtschaftswunder war, sondern es war eine freiere Marktwirtschaft, als das heute der Fall ist. Und diese Geschichte ist auch wieder Frosch. Das ist langsam passiert. Ja. Und jetzt, und am Ende der Geldverschlechterung oder in den letzten Phasen der Geldverschlechterung, war es eben auch immer so, dass die letzten Teile der Bruchteilmarktwirtschaft im Baden gegangen sind. Das sind die Punkte. Und klar ist das richtig, was du sagst. Ich bin jetzt auch kein Freund der jetzigen Regierung. Bloß,
2: keiner hier.
1: Also das steht außer Frage. Aber entscheidend ist der Erkenntnisgewinn bei den Menschen, dass die erkennen, was unser Leben wieder besser macht. Und das ist der freiwillige Tausch und nicht der erzwungene Tausch oder der erzwungene Einbau von irgendwelchen komischen Heizungen oder sonst was.
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1: Ich erinnere an eine Pressekonferenz, die 2 Wochen nach dem Start der Impfungen in Deutschland gemacht worden ist. Und da hat die Dame aus dem Paul-Ehrlich-Institut bereits gesagt, sie hätten bereits 10 Verdachtstodesfälle. Gut, wäre das damals, denke ich, eine Grippeimpfung gewesen und nach 2 Wochen eben 10 Todesfälle gemeldet, dann hätten die durchaus wohl reagiert und gesagt, halt, stopp, jetzt müssen wir da mal genau nachsehen.

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Ex-Kanzler Olaf Scholz stellt sich klar gegen Forderungen nach einer Minderheitsregierung der Union und verteidigt die Brandmauer zur AfD. In einem Beitrag für die Zeit nennt er entsprechende Debatten geschichtsvergessen und falsch und verweist auf frühere Situationen, in denen rechnerische Mehrheiten bewusst nicht genutzt wurden. Scholz begründet das mit grundsätzlichen Differenzen. Mit der AfD sei kein Staat zu machen. Sie vertrete eine antipluralistische Haltung und stelle demokratische Institutionen in Frage. Eine von ihr tolerierte Minderheitsregierung könne schnell in eine echte Zusammenarbeit münden. Deshalb müssten entsprechende Überlegungen aus seiner Sicht konsequent beendet werden. Kritiker im Internet fragen sich bei solchen Sätzen, ob die sogenannte DEP, die Deutsche Einheitspartei aus SPD, CDU, Grünen, FDP und Linken, das Wort Demokratie schon mal nachgeschlagen haben. Das drastischste Klimaszenario der Welt hat einen Namen, RCP 8.5. Es zeichnet ein düsteres Bild. Explodierende Emissionen, extreme Erwärmung, massive Schäden. Jahrelang wurde genau dieses Szenario als Warnung genutzt. In Studien, in Medien, in der Politik. Und jetzt ist es gestrichen. Trotzdem, im jüngsten UN-Klimareport gehört RCP 8.5 immer noch zu den meistgenutzten Szenarien. Wetterdienste, Regierungen und Stadtplaner stützen sich darauf. Auch die Ampelregierung nutzte die dramatischen Prognosen, die hohe Klimaschäden für Deutschland vorhersagten, etwa für die Klimaanpassungsstrategie und neue Gesetze, die die Bürger ausnehmen und Luftsteuer oder Ähnliches abpressen. Jetzt wird das Katastrophenszenario aber abgeschafft und mitnichten, weil der Klimaschutz erfolgreich war. Nein. Bereits 2014, kurz nach den ersten Studien mit dem RCP 8.5-Szenario, war dem Klimawissenschaftler Justin Ritchie aufgefallen, dass das Szenario einen exorbitanten Kohleboom voraussetzte, für den es keine Anzeichen gab. Das Szenario basierte also auf systematischen Fehlern. Wird die deutsche Regierung jetzt die falschen Klimaabgaben und Steuern revidieren und zurückzahlen? Sicher nicht, meinen Experten, denn wo kein Kläger, da kein Richter. Beim Gipfel in Peking ziehen US-Präsident Donald Trump und Chinas Staatschef Xi Jinping überraschend an einem Strang. Beide fordern, dass die Straße von Hormuz offen bleibt und der freie Energiefluss gesichert wird. Damit richten sich Washington und Peking gemeinsam gegen Teherans Vorgehen. Auch die Forderung, dass Iran keine Gebühren für die Nutzung der Route erheben dürfe, wurde deutlich formuliert. Auffällig ist der Ton des Treffens. Trump spricht von den besten Beziehungen aller Zeiten und nennt Xi einen großartigen Anführer, lädt ihn direkt ins Weiße Haus ein. Auch Xi zeigt sich versöhnlich und spricht davon, dass beide Länder Partner, nicht Rivalen sein sollten. Doch hinter der Annäherung bleibt Spannung. Beim Thema Taiwan warnt Xi vor einer äußerst gefährlichen Lage, sollte Washington falsch reagieren. Nach dem Absturz ukrainischer Drohnen in Lettland ist Regierungschefin Evika Zilina zurückgetreten. Sie gab ihren Schritt in Riga bekannt, nachdem ein wichtiger Koalitionspartner wegen eines Streits über den Umgang mit den Drohnenvorfällen die Regierung verlassen hatte. Der lettische Präsident Edgars Rinkevičs will am Freitag die Vertreter der lettischen Parteien zu Gesprächen empfangen. Auf der Pressekonferenz zu ihrem Rücktritt sagte Zilina weiter, das Wichtigste für sie sei das Wohlergehen der Letten und die Sicherheit unseres Landes. Sie fügte an, wir sind uns der Zeiten, in denen wir alle leben, voll und ganz bewusst. Der brutale Krieg, den Russland in der Ukraine führt, hat die Sicherheitslage in ganz Europa verändert. Friedensaktivisten meinen dazu, dass Lettland, für die Kriegsbefürworter aus der Politik, ein passender Startpunkt für einen großen Krieg ist, da hier eine gute Geschichte von russischen Angriffen auf die EU erfunden werden könnte. 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
1: Wir sitzen immer noch in dieser Runde und unterhalten uns über politische Kampfbegriffe und sind alle irgendwie tätig, auf eine unterschiedliche Art und Weise. Hier liegen 5 Bücher von dir. Du bringst noch deinen demokratischen Widerstand heraus und ich leugne nicht, dass es nicht auch Druck gibt von dem Staat. Natürlich, selbstverständlich. Aber wir sind aktuell in einer Zeit, in der Druck ausgeübt wird, weil das, ich nenne es mal Regime, das demokratische Regime von mir aus, auch wenn das auch vielleicht widersprüchlich ist, einfach wahnsinnig unter Druck geraten ist und dann schlägt es halt aus. Und trotzdem sitzen wir alle noch hier, unterhalten uns, ihr könnt es streamen. Ich habe einen YouTube-Kanal, du hast eine Publikation, du machst auch Öffentlichkeitsarbeit, also bist in der Öffentlichkeit. Also wir sind alle noch tätig und sind ein Teil dieses demokratischen Diskurses und ich glaube, das dürfen wir uns auch nicht nehmen lassen und auch nicht kleinreden. Überhaupt nicht.
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1: Die Inflationierung des Begriffes rechts oder sogar Nazi ist so himmelschreiend, dass es schon gar keine Wirkung mehr hat. Also wenn ich irgendwo bin, sage ich immer, also damit eins klar ist, ich bin hier rechtsradikal und Nazi, dass das schon mal hier ausgeräumt ist. Man kann ja nur noch darüber lachen. Denn ich habe ja mein ganzes Leben mit der deutschen Innenpolitik verbracht und habe ja die meisten Sommerinterviews gemacht mit allen Spitzenpolitikern, die da im Fernsehen je gemacht worden sind. Ich hatte also auch direkten Kontakt zu den Leuten, vor allem dann die letzten 20 Jahre in Berlin. Und ich stelle fest, das, was heute rechts genannt wird, war vor 10 Jahren das Parteiprogramm der CDU.

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1: Wir reden über das Finanzsystem. Da muss man erstmal angucken, wo kommt das Geld her und was ist die Staatsverschuldung. Ja? Und ich glaube, laut Bund der Steuerzahler, Deutschland aktuell zahlt, wenn es jeden Monat 1 Milliarde tilgt und keine neuen Schulden aufnimmt, bis ins Jahr 2230. Mhm. Die USA bis ins Jahr 2450, um die aktuellen Staatsschulden zu tilgen.
2: 2450, warte mal, da bin ich 380.
1: Das könnte gerade noch mit, ja.
2: Ja, kommt also, gerade noch hin, ja.
1: Dann sieht man aber schon an diesen Zahlen, dass diese Staatsverschuldung nicht dazu gedacht ist, getilgt zu werden. Das ist ein unmögliches Szenario.
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0: 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Die USA verhandeln mit Dänemark und Grönland über den Bau von 3 neuen Militärstützpunkten auf der arktischen Insel. Hintergrund ist die wachsende strategische Bedeutung der Region, sowohl militärisch als auch wirtschaftlich, etwa durch neue Schifffahrtsrouten und Rohstoffvorkommen. Während die Gespräche voranschreiten, befindet sich Dänemark gleichzeitig in einer innenpolitisch schwierigen Lage ohne stabile Regierung. Die Verhandlungen zeigen, wie stark das Interesse an Grönland im geopolitischen Wettbewerb zwischen den USA, Russland und China zugenommen hat. Die Europäische Union sollte prüfen, den Zugang von Kindern zu sozialen Medien zu beschränken. Entsprechende neue Regeln könnten bereits innerhalb weniger Monate vorgeschlagen werden, erklärte EU-Kommissionspräsidentin Ursula von der Leyen. Sie hat eine angebliche Expertengruppe damit beauftragt, ihr bis Juli Bericht darüber zu erstatten, welche Schritte die EU zum Schutz von Minderjährigen im Internet ergreifen sollte, einschließlich eines möglichen Verbots sozialer Medien. Auf X meinen Kommentatoren dazu, das Zitat, die Korruptionspräsidentin der EU mit Sicherheit nicht Kinder und Jugendliche schützen möchte, sondern lediglich die Klarnamenpflicht im Internet braucht, um weiter die Meinungsäußerungen in der EU einzuschränken und verfolgen zu können. Auch muss man davon ausgehen, dass die sogenannte Expertengruppe abhängig ist und somit das Ergebnis, auf das sich von der Lügen berufen wird, schon feststeht, heißt es weiter in dem Beitrag auf X. Kurz vor der Verlegung zieht das US-Verteidigungsministerium die Reißleine. 4000 Soldaten einer Kampfbrigade sollten nach Europa entsandt werden. Ein Teil war bereits unterwegs. Jetzt wurde der Einsatz überraschend gestoppt. Selbst innerhalb des Militärs soll die Entscheidung für Verwunderung gesorgt haben. Die Truppe war für eine reguläre Rotation im Rahmen der NATO-Operation Atlantic Resolve vorgesehen und sollte unter anderem mit Partnern in Europa zusammenarbeiten. Der Stopp kommt zu einem heiklen Zeitpunkt. Erst vor wenigen Tagen wurde der Abzug von 5000 US-Soldaten aus Deutschland angekündigt. Offiziell spricht man von einer Umstrukturierung der US-Präsenz in Europa. Doch die plötzliche Kursänderung ist trotzdem sehr ungewöhnlich. Friedrich Merz ist inzwischen der Kanzler gewordene Beweis, dass ein Machtwechsel noch lange kein Politikwechsel ist. Die Union hat ihre Wähler mit der Aussicht auf Korrektur eingesammelt und ihnen anschließend die Fortsetzung des alten Betriebs vorgesetzt. Hierzu passt auch der Befund eines anonymen CDU-Mitglieds bei dem Magazin Cicero. Die CDU sei kein politischer Akteur mehr, sondern ein Sanierungsfall, der seine Insolvenz verschleppe. Die Brandmauerstrategie schwäche nicht die AfD, sondern die Union selbst. Interne Zweifel reichten längst bis in die Machtzirkel der Partei, meint das Parteimitglied. Merz hat seinen Platz in den Geschichtsbüchern gesichert, als Totengräber der Republik sowie der ehemals größten Volkspartei. Was für eine tragische Gestalt und was für rückgratlose Mitläufer um ihn herum, die all das möglich gemacht haben, zitiert der Cicero weiter im Magazin. 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
1: Wie die Begrifflichkeiten völlig entleert worden sind. Also dass offensichtlich wir eine Bundesregierung in Deutschland haben, die mit dem Wort Demokratie schlichtweg nichts mehr anfangen kann. Also wenn das Wort Demokratie ist für die einfach sowas wie gut, schön für die Regierung sein, der Staat, und jetzt fördern wir die Demokratie. Dass man natürlich die Demokratie an sich schon mal nicht fördern kann, weil das Wesenselemente der Demokratie irgendwie der Streit, der Diskurs ist und so weiter, darüber wird gar nicht mehr nachgedacht. Und das ist natürlich eigentlich wirklich das Erschreckende, dass der Diskurs derartig abgeflacht ist, dass wir eine Bundesregierung haben, die auch Begriffe wie Desinformation, ja, was soll denn Desinformation sein?
2: Das macht ja das, was überhaupt Sie sagen.
1: Denklogisch macht die, also Desinformation macht keinen Sinn, weil wenn Information einmal draußen ist, kann man sie nicht mehr wieder zurückholen. Man kann vielleicht Lügen verbreiten oder was, aber man kann nicht mehr desinformieren. In dem Sinne, ja.
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1: Und da haben Sie die drei Grundpfeiler des Journalismus. Das ist Vertrauen, Glaubwürdigkeit und Kompetenz. Wenn eines dieser drei fehlt, bricht alles zusammen. Also ein Stuhl kann nur auf drei Beinen stehen, aber nicht auf zwei. Das heißt, heute ist ja das Vertrauen abhanden gekommen. Deswegen können die Medien machen, was sie wollen. Das glaubt sowieso keiner mehr. Ich schreibe ja hier immerhin als einer, der das ja 50 Jahre gemacht hat. Nehmen Sie einfach von allem, was Sie im Radio und Fernsehen und Zeitung lesen und hören, erstmal das Gegenteil an. Und dann liegen Sie schon richtig. Das muss man ja inzwischen schon sagen. Das ist ja absoluter Wahnsinn.
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1: Als die Sowjetrussen eingefallen sind in Afghanistan 74, haben Brandt und Schmidt immer gesagt, wir müssen die Gesprächsbereitschaft aufrechterhalten. Mhm. Das heißt nicht, dass sie gleich im Kreml eingefallen sind. Wenn heute denselben Satz ohne weitere Ausführung. Frau Schwarz sagen, die eine große Ahnung hat von den Russen, weil sie jahrelang so als Korrespondentin war, dann werden die öffentlich gelyncht. Die Frau Kronenschmalz wird ausgeladen. Und das nicht diskutieren zu können. Deutschland war außersehen als atomares Schlachtfeld für die Großmächte, wenn das hochgegangen wäre. Also die Gefahr war mindestens so groß wie jetzt. Und trotzdem haben Brandt eben mit seiner Ostpolitik die Gesprächsbereitschaft gesucht und sie waren am Ende erfolgreich. Und allein das zu diskutieren, also diese Unfähigkeit zu sagen, wir hören uns das mal an und widerlegen es argumentativ, ja, statt die Leute fertig zu machen und als Rechtsradikale, Rechtsextreme gleich einzustufen, das finde ich wirklich gnadenlos.

0: 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Nach dem Absturz ukrainischer Drohnen in Lettland ist Regierungschefin Evika Zilina zurückgetreten. Sie gab ihren Schritt in Riga bekannt, nachdem ein wichtiger Koalitionspartner wegen eines Streits über den Umgang mit den Drohnenvorfällen die Regierung verlassen hatte. Der lettische Präsident Edgars Rinkevičs will am Freitag die Vertreter der lettischen Parteien zu Gesprächen empfangen. Auf der Pressekonferenz zu ihrem Rücktritt sagte Zilina weiter, das Wichtigste für sie sei das Wohlergehen der Letten und die Sicherheit unseres Landes. Sie fügte an, wir sind uns der Zeiten, in denen wir alle leben, voll und ganz bewusst. Der brutale Krieg, den Russland in der Ukraine führt, hat die Sicherheitslage in ganz Europa verändert. Friedensaktivisten meinen dazu, dass Lettland für die Kriegsbefürworter aus der Politik ein passender Startpunkt für einen großen Krieg ist, da hier eine gute Geschichte von russischen Angriffen auf die EU erfunden werden könnte. Im Verteidigungsministerium rumort es. Bei einer internen Versammlung wurde Minister Boris Pistorius, wie er im Volksmund genannt wird, offen von einer Mitarbeiterin attackiert. Mit dem Vorwurf, SPD-Mitglieder würden bei Beurteilungen und Beförderungen bevorzugt. Laut Teilnehmern gab es dafür Zustimmung und Applaus aus der Belegschaft. Das Ministerium weist die Vorwürfe entschieden zurück und spricht von einer unwahren Behauptung. Hintergrund ist eine vorgezogene Beurteilungsrunde im Zuge einer Umstrukturierung. Kritiker im Haus vermuten jedoch, dass bestehende Netzwerke noch schnell genutzt werden sollen, bevor neue Strukturen greifen. Ex-Kanzler Olaf Scholz stellt sich klar gegen Forderungen nach einer Minderheitsregierung der Union und verteidigt die Brandmauer zur AfD. In einem Beitrag für die Zeit nennt er entsprechende Debatten geschichtsvergessen und falsch und verweist auf frühere Situationen, in denen rechnerische Mehrheiten bewusst nicht genutzt wurden. Scholz begründet das mit grundsätzlichen Differenzen. Mit der AfD sei kein Staat zu machen. Sie vertrete eine antipluralistische Haltung und stelle demokratische Institutionen in Frage. Eine von ihr tolerierte Minderheitsregierung könne schnell in eine echte Zusammenarbeit münden. Deshalb müssten entsprechende Überlegungen aus seiner Sicht konsequent beendet werden. Kritiker im Internet fragen sich bei solchen Sätzen, ob die sogenannte DEP, die Deutsche Einheitspartei aus SPD, CDU, Grünen, FDP und Linken, das Wort Demokratie schon mal nachgeschlagen haben. Beim Gipfel in Peking ziehen US-Präsident Donald Trump und Chinas Staatschef Xi Jinping überraschend an einem Strang. Beide fordern, dass die Straße von Hormuz offen bleibt und der freie Energiefluss gesichert wird. Damit richten sich Washington und Peking gemeinsam gegen Teherans Vorgehen. Auch die Forderung, dass Iran keine Gebühren für die Nutzung der Route erheben dürfe, wurde deutlich formuliert. Auffällig ist der Ton des Treffens. Trump spricht von den besten Beziehungen aller Zeiten und nennt Xi einen großartigen Anführer, lädt ihn direkt ins Weiße Haus ein. Auch Xi zeigt sich versöhnlich und spricht davon, dass beide Länder Partner, nicht Rivalen sein sollten. Doch hinter der Annäherung bleibt Spannung. Beim Thema Taiwan warnt Xi vor einer äußerst gefährlichen Lage, sollte Washington falsch reagieren. 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
1: Wer sind die Räuber? Wir haben momentan ungefähr 1% der Erdbevölkerung, gehört ungefähr 50% der Erdvermögen. Und den unteren 1% gehört, den unteren 53% gehört 1% Vermögen. Das führt dazu, dass tagtäglich über Boden, Mieten, Pachten, über Zinsen, über Dividenden, tagtäglich jeder von uns, ob ich ein Wasser kaufe, einen Stift kaufe, da ist immer ein Kapitalanteil drin. Das fließt immer an die oberen 1% zur Hälfte. Und da sprechen wir nicht von Raub und Freiwilligkeit. Wenn ich wohnen muss, ich schaue mir die Vonovia-Bilanz an der letzten 3 Jahre und sehe, die Mietzahlungen waren 3 bis 4 Milliarden pro Jahr. Die Dividenden waren je nach Jahr 700 bis 1000 Millionen. Also 0,7 ist 1 Milliarde. Das heißt, jeder Vonovia-Mieterin und Mieter zahlt 1/4 direkt an die Aktionäre. Die Aktionäre sitzen zu 89% im Ausland, wissen gar nicht, wo die 500.000 Wohnungen sind.
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1: Klaus-Rüdiger May stellt noch etwas anderes fest. Er sagt, die CDU ist unter Angela Merkel zu einer weiteren grünen Partei geworden und bleibt es unter Friedrich Merz. Letztlich dreht es sich eben nicht um die Farben der Parteien, sondern um die Zugehörigkeit zum Brandmauerkombinat, das nicht nur die Ablehnung der Zusammenarbeit mit der AfD eint, sondern bei näherem Hinsehen durch einen fest umrissenen Gesinnungskanon definiert wird.
2: Genau, und da finden wir wieder das, was wir vorher als Klimakomplex besprochen hatten. Dieser Klimakomplex ist keine Organisation für Klimaschutz, sondern eine Organisation, die diesen Klimakomplex nutzt zur Umverteilung von Geldern. Es ist ein reines Geschäftsmodell.

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1: Das staatliche Gewaltmonopol und natürlich wird das von Konzernen, man nennt das ja Korporatismus, ausgenutzt, die natürlich sich da bedienen können. Aber ich war damals noch zu einer Zeit, wo man den Wehrdienst hatte. Ja, BMW hat mich da nicht hingeschickt, Microsoft auch nicht, Google auch nicht. Das war das Kreiswehrersatzamt oder wie das sich genannt hat. Und das, was auf uns Zwang ausüben kann, das ist das staatliche Gewaltmonopol. Und das kann uns eben auch ins Verderben schicken und das wird eben missbraucht.
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0: 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Die Europäische Union sollte prüfen, den Zugang von Kindern zu sozialen Medien zu beschränken. Entsprechende neue Regeln könnten bereits innerhalb weniger Monate vorgeschlagen werden, erklärte EU-Kommissionspräsidentin Ursula von der Leyen. Sie hat eine angebliche Expertengruppe damit beauftragt, ihr bis Juli Bericht darüber zu erstatten, welche Schritte die EU zum Schutz von Minderjährigen im Internet ergreifen sollte, einschließlich eines möglichen Verbots sozialer Medien. Auf X meinen Kommentatoren dazu, das Zitat, die Korruptionspräsidentin der EU mit Sicherheit nicht Kinder und Jugendliche schützen möchte, sondern lediglich die Klarnamenpflicht im Internet braucht, um weiter die Meinungsäußerungen in der EU einzuschränken und verfolgen zu können. Auch muss man davon ausgehen, dass die sogenannte Expertengruppe abhängig ist und somit das Ergebnis, auf das sich von der Lügen berufen wird, schon feststeht, heißt es weiter in dem Beitrag auf X. Die USA verhandeln mit Dänemark und Grönland über den Bau von 3 neuen Militärstützpunkten auf der arktischen Insel. Hintergrund ist die wachsende strategische Bedeutung der Region, sowohl militärisch als auch wirtschaftlich, etwa durch neue Schifffahrtsrouten und Rohstoffvorkommen. Während die Gespräche voranschreiten, befindet sich Dänemark gleichzeitig in einer innenpolitisch schwierigen Lage ohne stabile Regierung. Die Verhandlungen zeigen, wie stark das Interesse an Grönland im geopolitischen Wettbewerb zwischen den USA, Russland und China zugenommen hat. Kurz vor der Verlegung zieht das US-Verteidigungsministerium die Reißleine. 4000 Soldaten einer Kampfbrigade sollten nach Europa entsandt werden. Ein Teil war bereits unterwegs. Jetzt wurde der Einsatz überraschend gestoppt. Selbst innerhalb des Militärs soll die Entscheidung für Verwunderung gesorgt haben. Die Truppe war für eine reguläre Rotation im Rahmen der NATO-Operation Atlantic Resolve vorgesehen und sollte unter anderem mit Partnern in Europa zusammenarbeiten. Der Stopp kommt zu einem heiklen Zeitpunkt. Erst vor wenigen Tagen wurde der Abzug von 5000 US-Soldaten aus Deutschland angekündigt. Offiziell spricht man von einer Umstrukturierung der US-Präsenz in Europa. Doch die plötzliche Kursänderung ist trotzdem sehr ungewöhnlich. Das drastischste Klimaszenario der Welt hat einen Namen, RCP 8.5. Es zeichnet ein düsteres Bild. Explodierende Emissionen, extreme Erwärmung, massive Schäden. Jahrelang wurde genau dieses Szenario als Warnung genutzt. In Studien, in Medien, in der Politik. Und jetzt ist es gestrichen. Trotzdem, im jüngsten UN-Klimareport gehört RCP 8.5 immer noch zu den meistgenutzten Szenarien. Wetterdienste, Regierungen und Stadtplaner stützen sich darauf. Auch die Ampelregierung nutzte die dramatischen Prognosen, die hohe Klimaschäden für Deutschland vorhersagten, etwa für die Klimaanpassungsstrategie und neue Gesetze, die die Bürger ausnehmen und Luftsteuer oder Ähnliches abpressen. Jetzt wird das Katastrophenszenario aber abgeschafft und mitnichten, weil der Klimaschutz erfolgreich war. Nein. Bereits 2014, kurz nach den ersten Studien mit dem RCP 8.5-Szenario, war dem Klimawissenschaftler Justin Ritchie aufgefallen, dass das Szenario einen exorbitanten Kohleboom voraussetzte, für den es keine Anzeichen gab. Das Szenario basierte also auf systematischen Fehlern. Wird die deutsche Regierung jetzt die falschen Klimaabgaben und Steuern revidieren und zurückzahlen? Sicher nicht, meinen Experten, denn wo kein Kläger, da kein Richter. 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
1: Ich meine, Zelensky hat irgendwie Trump mit der EU verwechselt. Ja, wenn er, also die nickt ja begeistert, wenn er sagt, dieser Killer Putin und dieser Terrorist. Ja. Trump hat allerdings ja ganz anderes im Sinn. Der will ja den Krieg beenden und hat ja die ganze Zeit versucht, Zelensky zu erklären, dass es wenig Sinn macht, den Gegner zu beschimpfen und dann zu sagen, hey, lass uns einen Deal machen. Ja. Und das kam bei Zelensky nicht an.
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1: Die Fakten werden doch gar nicht mehr genannt. Wir haben die höchste Zahl von Selbstmorden. Wir haben die höchste Rate von Depressionen. Wir haben, die Kinderpsychiatrien sind überfüllt. Wir haben, klar, dass die Regierung Cannabis freigibt. Sonst kann man das doch alles gar nicht ertragen. Sonst kann man doch die Politik von denen nicht ertragen. Das ist sowas wie Franz Josef Strauß. Der hat gesagt, Bier ist das Grundnahrungsmittel von Bayern. Da waren die Leute dann glücklich und fröhlich.
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1: Der Mats ist eigentlich, ich habe Mitleid mit dem. Der tut mir einfach nur leid. Der hat doch überhaupt keine Optionen. Was die CDU geworden ist, ist alternativlos. Es ist die Agenda-CDU, die Kartellparteien-CDU. Jetzt, die sprechen jetzt ja in der Welt oder irgendwo, ich weiß es jetzt gar nicht, wo ich es gelesen habe, ja, sprechen sie davon, dass da jetzt ein rechter Block entstünde mit AfD natürlich, die neue Partei von Maaßen, zählen Bündnis Sarah Wagenknecht zu diesem rechten Block dazu.
2: Ja, natürlich. Ja? Die rechte Sarah Wagenknecht.
1: Und dass da diesen Block entstehen würde, eine Blockparteien. Ja? Aber wer sind denn hier die Blockparteien und bieten eine alternativlose Politik? Und das ist doch genau das, was dem Merz sein Problem ist. Der muss doch den gleichen Scheiß letzten Endes machen. Wenn die jetzt auf
3: Wieso
1: der
3: muss er?
1: Bank wird, was bleibt denn dann am Ende, wenn die halbe Parteispitze sagt, ihn kritisiert, dann muss er ja sich letzten Endes zurückrudern, weil sonst, ja, was soll er
3: ja
1: machen?
3: Ja, jetzt ist er in dieser Situation. Aber zu Anfang hätte er natürlich was machen können. Er hätte sich wesentlich konservativer verhalten können. Er hätte auch die Werteunion vielleicht sogar einbinden können. Er hätte sich eine Mehrheit auf einer anderen Seite in seiner Partei suchen können.
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Volkswagen und das israelische Rüstungsunternehmen Rafael stehen kurz vor der Gründung eines Gemeinschaftsunternehmens. Bis Jahresende soll die Partnerschaft für die Produktion von Komponenten des Raketenabwehrsystems Iron Dome besiegelt werden. Das VW-Werk in Osnabrück, das derzeit mit Produktionsrückgängen kämpft, soll vom Automobilbau auf Militärfahrzeuge umgestellt werden. Geplant ist die Fertigung von Lastwagen für Iron Dome sowie das laserbasierte System Iron Beam. Raketen und zentrale Verteidigungskomponenten werden weiterhin in Israel produziert. Die Endmontage erfolgt dann in Deutschland.

0: Friedrich Merz ist inzwischen der Kanzler gewordene Beweis, dass ein Machtwechsel noch lange kein Politikwechsel ist. Die Union hat ihre Wähler mit der Aussicht auf Korrektur eingesammelt und ihnen anschließend die Fortsetzung des alten Betriebs vorgesetzt. Hierzu passt auch der Befund eines anonymen CDU-Mitglieds bei dem Magazin Cicero. Die CDU sei kein politischer Akteur mehr, sondern ein Sanierungsfall, der seine Insolvenz verschleppe. Die Brandmauerstrategie schwäche nicht die AfD, sondern die Union selbst. Interne Zweifel reichten längst bis in die Machtzirkel der Partei, meint das Parteimitglied. Merz hat seinen Platz in den Geschichtsbüchern gesichert, als Totengräber der Republik sowie der ehemals größten Volkspartei. Was für eine tragische Gestalt und was für rückgratlose Mitläufer um ihn herum, die all das möglich gemacht haben, zitiert der Cicero weiter im Magazin. Im Verteidigungsministerium rumort es. Bei einer internen Versammlung wurde Minister Boris Pistorius, wie er im Volksmund genannt wird, offen von einer Mitarbeiterin attackiert. Mit dem Vorwurf, SPD-Mitglieder würden bei Beurteilungen und Beförderungen bevorzugt. Laut Teilnehmern gab es dafür Zustimmung und Applaus aus der Belegschaft. Das Ministerium weist die Vorwürfe entschieden zurück und spricht von einer unwahren Behauptung. Hintergrund ist eine vorgezogene Beurteilungsrunde im Zuge einer Umstrukturierung. Kritiker im Haus vermuten jedoch, dass bestehende Netzwerke noch schnell genutzt werden sollen, bevor neue Strukturen greifen. Ex-Kanzler Olaf Scholz stellt sich klar gegen Forderungen nach einer Minderheitsregierung der Union und verteidigt die Brandmauer zur AfD. In einem Beitrag für die Zeit nennt er entsprechende Debatten geschichtsvergessen und falsch und verweist auf frühere Situationen, in denen rechnerische Mehrheiten bewusst nicht genutzt wurden. Scholz begründet das mit grundsätzlichen Differenzen. Mit der AfD sei kein Staat zu machen. Sie vertrete eine antipluralistische Haltung und stelle demokratische Institutionen in Frage. Eine von ihr tolerierte Minderheitsregierung könne schnell in eine echte Zusammenarbeit münden. Deshalb müssten entsprechende Überlegungen aus seiner Sicht konsequent beendet werden. Kritiker im Internet fragen sich bei solchen Sätzen, ob die sogenannte DEP, die Deutsche Einheitspartei aus SPD, CDU, Grünen, FDP und Linken, das Wort Demokratie schon mal nachgeschlagen haben. 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
1: Durchhalten, Donald Trump.
2: Genau, und da bin ich auch relativ kurz. Also wenn man sieht, was Donald Trump macht, ich bin sicher, dass da ja schon Gespräche laufen. Donald Trump hat ja relativ naiv seinerzeit ins Amt kommend als Businessman gelernt, okay, es ist eine einzige Schlangengrube, auf wen kann sich verlassen. Hat sich lange vorbereitet und er hat ein paar Leute, wo er sagt, was kann er an realistischen Zielen durchbringen, weil er hat ja nicht viel Zeit, er hat ja nur diese 4 Jahre. So. Und ich glaube, damit er das umsetzen kann, gibt es jetzt nur eine Option, er muss ins Amt eingeführt werden, ohne vorher eine Kugel eingefangen zu haben. Und da bin ich auch schon mit fertig. Das ist nicht so sicher, dass das klappt. Weil es wird natürlich alles daran gesetzt, was du gerade gesagt hast, dass das irgendwie nicht klappt, sondern dass irgendwie ein enttäuschter Trump-Wähler, dem er nicht radikal genug war, der wird ihm eine verpassen und wahrscheinlich hat er sogar Geld von Putin bekommen. Das wird man irgendwie so machen. Sie werden alles versuchen, um diese Weltordnung, von der die 200 reiche amerikanische Familien unglaublich gut leben, das kann man sich ja gar nicht vorstellen, wie viel Geld da im Spiel ist und vor allem diese Machtgeilheit, um das zu verhindern, damit man sich nicht ändern muss. Weil man
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1: Das ist irgendwie nochmal schwerer, so diese Arbeit und Private zu trennen. Ich habe es auch schon überlegt, ob ich mir einfach nur ein Handy hole, so mit Tasten zum regulären Benutzen, damit man das wirklich regulieren kann und dann ein Smartphone, wo man drauf postet. Kommt halt aber auch mit vieles mit. Also es ist halt auch einfach praktisch, Google Maps zu haben oder was weiß ich. Man weiß immer, wo man irgendwie lang gehen kann, welchen Bus man nehmen muss. Also hat halt auch viele Vorzüge. Und man kann halt auch damit alles Mögliche nachgucken, Sprachen lernen, klüger werden. Also es ist halt auch irgendwie sehr eine Entscheidung für uns, wie wir das dann wirklich benutzen. Aber dennoch ist es halt sehr schwer. Ich meine, so im Durchschnitt, ich weiß jetzt nicht die Zahlen dafür, aber ich kann nur für mich sprechen. So, es ist eine Herausforderung, weniger als 2 Stunden am Tag so mein Handy zu benutzen. Und das ist ja schon krass, wenn man das mal hochrechnet.
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1: Und es ist wirklich so, ein Unternehmen, was heute nicht mehr das macht, hat in 1, 2, 3 Jahren extreme Probleme. Genauso wie Bewertungen, Online-Bewertungen. Es ist nicht mehr so, dass es wichtig ist, dass Lieschen Meyer Klaus Günther von dem an empfohlen hat, oh, ruf da mal an, der macht dir das vernünftig, der ist zuverlässig. Sondern wir gucken online, Google-Bewertung, okay, wo gehen wir heute essen?
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In Berlin rufen linksextreme Gruppen offen zu Angriffen auf die Energieversorgung und andere kritische Infrastruktur auf. In entsprechenden Veröffentlichungen werden konkrete Ziele benannt, darunter Unternehmen aus Technologie, Rüstung und Energie. Interne Einschätzungen sprechen von einer sehr ernsten Bedrohungslage. Im Fokus stehen nicht mehr Sachbeschädigungen, sondern gezielte Sabotage an zentralen Systemen wie Stromversorgung, Kommunikation und Verkehr. Die Gruppen treten organisiert auf, mit ideologischer Begründung und klarer Zielrichtung. Gleichzeitig wird damit klar, dass staatliche Stellen die Entwicklung lange unterschätzt haben. Neben Heizungsregeln und einem neuen Energieausweis könnten in Zukunft weitere Vorschriften auf Hausbesitzer zukommen. Geplant ist eine Lebenszyklusanalyse aller bestehenden Gebäude. Daran hält auch die aktuelle Bundesregierung fest. Wir werden zukünftig den CO2-Lebenszyklus in Angriff nehmen und als Kennzahl in den Raum stellen, sagt Bauministerin Huberts. In Zukunft wird es das Null-Emissionsgebäude geben, ab 2030. Und wir gucken uns hier den gesamten Lebenszyklus an, also nicht nur den Betrieb, sondern auch den Bau und den Rückbau. Immobilienexperten meinen inzwischen, dass Hausbesitzer solche Pläne nicht mehr ernst nehmen sollten, da sie nicht umsetzbar sind und wenn sich keiner dran hält, auch keine Regierung dagegen etwas tun kann. US-Präsident Donald Trump berichtet nach dem Treffen mit Xi Jinping laut Fox News von einer klaren Zusage aus Peking. Xi habe erklärt, dass China keine Militärausrüstung mehr an den Iran liefern werde. Gleichzeitig signalisiert China Interesse an einer Deeskalation. Xi habe angeboten zu helfen, den Konflikt zu beenden und spricht sich für eine offene Straße von Hormus aus. Ein zentraler Punkt, weil ein großer Teil der chinesischen Ölimporte über diese Route läuft. Dennoch bleibt die wirtschaftliche Verbindung bestehen. China kauft weiterhin große Mengen iranisches Öl und stellt sich offen gegen US-Sanktionen. Es darf nicht sein, dass Katholiken und Katholikinnen die AfD wählen. Das muss verhindert werden. Die Partei widerspreche dem christlichen Menschenbild, so Marc Frings, Generalsekretär des Zentralkomitees der deutschen Katholiken im ZDF. In Foren, die diese Aussage kommentierten, war unter anderem zu lesen: Ausgerechnet die katholische Kirche, die immer wieder durch Missbrauchsskandale auffällt, argumentiert.

0: kokettiert mit Menschenrechten, während sie selbst Andersdenkenden die Rechte abspricht. Das hat man auch während Corona ganz deutlich sehen können. Sowas ist nicht christlich, das ist nur noch zum Fremdschämen. Kein Wunder, dass Leute in Massen austreten, meint der Nutzer. Dass es scheinbar doch einige AfD-Wähler unter den Katholiken gibt, zeigt, dass es bei einer Podiumsdiskussion auf dem Katholikentag zu tumultartigen Szenen mit Buhrufen und Pfiffen kam, als Friedrich Merz verkündete, dass niemand gesagt habe, dass die Deutschen faul seien. 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

0: 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Kommentarausschnitt.
1: Und deswegen frage ich mich natürlich, was tatsächlich dahinter steckt. Also klar gibt es in der CDU große Teile, die Merkel-Anhänger sind, aber angeblich, so hört man ja immer, gibt es dann doch einige Merkel-Gegner, die sich da gehalten haben und im Untergrund vor sich hin dämmern und naja, wenn das stimmen sollte, frage ich mich, ja, was macht ihr denn die ganze Zeit? Und auch Friedrich Merz hat sich ja schon so inszeniert, dass er der Merkel da, also dass er die Merkel-Linie tilgen will aus der Partei, aber davon sieht man gar nichts.
2: Ja. Aber lustig, dass die Eier, die Merz fehlen, ja augenscheinlich bei Lars Klingbeil gelandet sind. Ja, also dem neuen starken Mann in der SPD, warum auch immer. Ich meine, das ist der Mann ohne Ideen. Ich habe noch nie irgendeine Idee von Lars Klingbeil gehört. Und jetzt ist er Fraktionschef und Parteichef.
3: Ja, der Mann, der Niederlage in die Zeitung.
2: Ja, der mitverantwortlich ist, wenn nicht gar verantwortlich, für 16%. Ja, und das zeigt ja im Grunde, wie ausgelutscht die SPD ist. Die haben niemanden. Ich meine, gut, sie haben Saskia Esken, die werden sie anscheinend auch nicht wirklich los, aber das zeigt ja deutlich das Problem.

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1: Hochprofessionell auch diese Geschichten dann verbreitet werden. Wir haben den Inlandsgeheimdienst. Haldenwang war ja bis vor kurzem dann noch der Chef. Und der Inlandsgeheimdienst sagt, wir passen tagesaktuell auf, dass die richtigen Narrative kursieren. Und wenn mal die falschen kursieren sollten, wenn die Menschen auf die Idee kommen könnten, eine andere Geschichte zu glauben, dann haben wir sofort tagesaktuell entsprechende Gegenmöglichkeiten, das Ganze zu debunken. Das heißt, es wird hochprofessionell gemacht. Und deswegen müssen wir uns schon bewusst sein, dass dieser Debattenraum, diese Manipulation, die findet auf eine Art und Weise statt, die ist so geschickt, die ist in 100, 120 Jahren so verfeinert worden, dass bei dem Menschenbild, das ich habe, die Menschen sind friedlich, sie würden sich nicht töten, dass das doch sehr gezielt immer wieder unterlaufen wird. Hochprofessionell und umso wichtiger ist einfach die Aufklärung. Man kann es nicht genug betonen.
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0: 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Nachdem US-Präsident Trump wieder aus China abgereist ist, wird der russische Präsident Putin zu einem eintägigen Besuch in Peking erwartet. Der Besuch dient vor allem der Vertiefung der strategischen Partnerschaft zwischen Russland und China. Putin und Xi wollen sich abstimmen, wie sie auf mögliche US-China-Annäherungen reagieren, zum Beispiel bei Handel, Taiwan, Iran oder Energie. China balanciert zwischen den USA und Russland. Putin will sicherstellen, dass die No-Limits-Partnerschaft nicht leidet. Offiziell heißt es, unter dem Schock der Lockdown-Folgen und mit der Furcht, dass ganze Wirtschaftsbranchen vor dem Kollaps stehen könnten, beschloss die EU im Sommer 2020 erstmals Gemeinschaftsschulden aufzunehmen, um die Union mit Geld zu fluten. Inzwischen ist klar, dass erstens die EU somit ein weiteres Mal die Steuerzahler belogen hat, da es immer hieß, es gibt keine Gemeinschaftsschulden und zweitens jetzt das Geld mal wieder in dunklen Löchern verschwunden ist. Denn die Europäische Staatsanwaltschaft untersucht aktuell 518 mögliche Betrugsfälle bei den Auszahlungen. Geschätzter Schaden bislang über 5 Milliarden Euro. Nach einer gemeinsamen Abstimmung mit der AfD im Sächsischen Landtag hat der Grünen-Bundeschef Felix Banasak den Vorgang als sehr bedauerlich bezeichnet. Die sächsische Landtagsfraktion hat Verantwortung dafür übernommen. Kritik an der Abstimmung kam unter anderem von der FDP. Die Grünen haben die bewusste Entscheidung getroffen, mit der AfD abzustimmen, sagte der FDP-Vize Wolfgang Kubicki. BSW-Gründerin Sarah Wagenknecht sagte der deutschen Presseagentur, es sollte doch ein völlig normaler parlamentarischer Vorgang sein, dass sich der Mehrheitswille des Landtages in einer Sachfrage durchsetzt. Bundeskanzler Friedrich Merz hat den Vorschlag des russischen Präsidenten Wladimir Putin zurückgewiesen, den früheren Bundeskanzler Gerhard Schröder als Vermittler in den Verhandlungen über den Ukraine-Krieg einzusetzen. Wir Europäer entscheiden selbst, wer für uns spricht. Niemand anders, sagte Merz am Donnerstag bei der Verleihung des Internationalen Karlspreises in Aachen. 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
1: Das wirkt wenig, sagen wir, wenig gesund sowieso schon im Ansatz, aber es wirkt sehr chemisch induziert. Ob das in den freien Medien ist, da gibt es auch den ein oder anderen Nachrichtenproduzenten, der hat plötzlich das halbe Volumen und sagt, das liegt an seinen tollen Nahrungsergänzungsmitteln. Meine Vermutung ist eine andere. Und da muss man sagen, es ist ja auch naheliegend, denn der Ansatz dieses Medikamentes, eines solchen Wellness-Medikamentes, entspricht natürlich genau der Philosophie, das einfach haben auf Knopfdruck, Problem an, Problem aus. Das ist natürlich das Versprechen der konsumierbaren Gesundheit und des konsumierbaren Wohlbefindens. Und dieses Versprechen ist eine Lüge. Es verstößt eben gegen das Grundprinzip eines gesunden Körpers, dass er permanent eine Chemie zugeführt bekommt oder eine Substanz, die seine Normalfunktion stark verändert und unterdrückt.
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1: Wie hätte sich jetzt in Ihrer Welt die Menschheit oder zumindest erstmal Deutschland, das reicht ja schon mal, im Hinblick auf meine Causa verhalten?
2: Ja, also ich muss sagen...
3: Finde ich eine spannende Frage.
2: Ja.
1: Also hätten die dann alle gesagt, okay, ich habe jetzt die Böhmermann-Sendung gesehen, schön, das war's.
2: Ich würde mir diese Sendungen gar nicht anschauen.
1: Das kann man machen, ja?
3: Also, das ist das Beste. Ja.
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1: Ich würde gerne noch eine Person hinzufügen, den designierten US-Verteidigungsminister Hegseth. Der hat jetzt in der vergangenen Woche vor einem Ausschuss ausgesagt, sich vorgestellt und dort fiel dann der Satz, dass Soldaten, die wegen Ablehnung experimenteller Impfstoffe entlassen wurden, die werden ihren Rang zurückerhalten, eine Entschuldigung und eine Nachzahlung des Soldes. Nun, das ist eine komplette Rehabilitation dieser Leute.
2: Bei uns kommen dann Soldaten, die sich nicht haben impfen lassen, wie Herr Bittner, die kommen dann ins Gefängnis. Das ist ein schöner Unterschied. Also.
1: Ja. Und ansonsten würde ich sagen, also in Deutschland, ein potemkinsches Dorf, ist Corona-Dorf, ist errichtet worden. Aber mittlerweile bröckeln die Fassaden nicht nur, sondern sie brechen in sich zusammen.
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Der Podcaster Ben Bernd, der durch sein Format Ungeskriptet bekannt ist, hat einen offenen Brief an die Bundesregierung geteilt. Auf der Plattform X teilte er den Brief, mit dem sich ihm zufolge ein besorgter Zuhörer an den Bundestag wendet. Konkret fordert der Zuhörer den Bundestag zu Stellungnahmen zu mehreren Punkten auf. Dazu gehört die Frage, ob es mit der Verantwortung eines Abgeordneten vereinbar sei, gegenüber einem freien journalistischen Format ein Blacklisting anzuregen. Hintergrund ist eine Folge des Podcasts Ungeskriptet mit Björn Höcke, die vor wenigen Wochen erschien. Die frühere SPD-Vorsitzende Saskia Esken hatte in einem Video auf Instagram Unternehmen dazu aufgerufen, den Podcast aufgrund dieser Folge zu boykottieren. Blacklisting wirkt, sagte Saskia Esken im Video. Neben Heizungsregeln und einem neuen Energieausweis könnten in Zukunft weitere Vorschriften auf Hausbesitzer zukommen. Geplant ist eine Lebenszyklusanalyse aller bestehenden Gebäude. Daran hält auch die aktuelle Bundesregierung fest. Wir werden zukünftig den CO2-Lebenszyklus in Angriff nehmen und als Kennzahl in den Raum stellen, sagt Bauministerin Huberts. In Zukunft wird es das Null-Emissionsgebäude geben, ab 2030. Und wir gucken uns hier den gesamten Lebenszyklus an, also nicht nur den Betrieb, sondern auch den Bau und den Rückbau. Immobilienexperten meinen inzwischen, dass Hausbesitzer solche Pläne nicht mehr ernst nehmen sollten, da sie nicht umsetzbar sind und wenn sich keiner dran hält, auch keine Regierung dagegen etwas tun kann. US-Präsident Donald Trump berichtet nach dem Treffen mit Xi Jinping laut Fox News von einer klaren Zusage aus Peking. Xi habe erklärt, dass China keine Militärausrüstung mehr an den Iran liefern werde. Gleichzeitig signalisiert China Interesse an einer Deeskalation. Xi habe angeboten zu helfen, den Konflikt zu beenden und spricht sich für eine offene Straße von Hormus aus. Ein zentraler Punkt, weil ein großer Teil der chinesischen Ölimporte über diese Route läuft. Dennoch bleibt die wirtschaftliche Verbindung bestehen. China kauft weiterhin große Mengen iranisches Öl und stellt sich offen gegen US-Sanktionen. In Berlin rufen linksextreme Gruppen offen zu Angriffen auf die Energieversorgung und andere kritische Infrastruktur auf. In entsprechenden Veröffentlichungen werden konkrete Ziele benannt, darunter Unternehmen aus Technologie, Rüstung und Energie. Interne Einschätzungen sprechen von einer sehr ernsten Bedrohungslage. Im Fokus stehen nicht mehr Sachbeschädigungen, sondern gezielte Sabotage an zentralen Systemen wie Stromversorgung, Kommunikation und Verkehr. Die Gruppen treten organisiert auf, mit ideologischer Begründung und klarer Zielrichtung. Gleichzeitig wird damit klar, dass staatliche Stellen die Entwicklung lange unterschätzt haben. 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
1: Also wo man versucht, das konkrete Leben besser zu machen, und bei Dezentralität, das ist eigentlich eine meiner, kann ich sagen, einer Zielstellung. Ja? Es gibt so eine ironische Variante, dass ich gesagt habe, wenn der erste Kapitän des amerikanischen Raketenkreuzers, der 2027 die Salve abschießt auf die Chinesen und damit den großen Pazifischen Krieg beginnt, ein schwarzer, homosexueller Transgender-Typ ist, ist meine Welt nicht gerettet. Das ist nicht das, was ich mir vorgestellt habe, sondern dass die Leute in Ruhe leben können und wir alle miteinander versuchen, also leben lassen. Leben lassen ist eine ganz entscheidende Sache für alle. Und das gilt über politische Sachen, das gilt über diese Grenzen. Und Dezentralität ist eine hervorragende Zukunftsperspektive.
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1: Ein Blick in Google erleichtert dann schon mal die Findung, dass wir vor 150 Jahren mehr Wiederkäuer auf dem Planeten hatten als heute. Wir reden hier von einem biogenen Kreislauf, der schon immer da ist. Wenn Sie dann in einen Eckart von Hirschhausen in Wissen vor Acht haben, der erzählt, dass unsere Kühe abgeschafft werden müssen, Irland auf die Idee kommt, 200.000 Kühe zu keulen, um das Klima zu retten. Ganz ehrlich, Freunde, also jeder, den ich heute in der Grundschule Frage, findest du das richtig? Der würde verstehen, das kann nicht euer Ernst sein.
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1: Nämlich die Schuldenquote. Das, was in Deutschland immer so hochgehalten wird, wir sind im Euroraum die am wenigsten Verschuldeten. Das heißt, die Schuldenquote, Schulden gegenüber dem Bruttoinlandsprodukt, sind wir bei 68%.
2: In Deutschland?
1: Ja, offiziell. Mhm. Also da kommen wir gleich dazu. Aber die Japaner sind bei 250%. Und das sollten wir uns immer vor Augen halten, dass wir in diese Richtung wollen. Das heißt, wir machen immer, immer, immer mehr Staatsverschuldung, werfen immer, immer mehr Geld auf eine Situation, die eigentlich durch Reformen bereinigt werden müsste, und sagen, je mehr Geld, das wird schon gut gehen.
2: Mit dem Argument ja auch der Politik, schaut mal, in Japan ist noch viel schlimmer, wir stehen ja noch gut da. Eigentlich müssten wir jetzt mal das aufweichen, diese ganze harte Schuldenbremsenpolitik, die ist nicht gut. Letztlich ist das genau das Argumentieren von Frankreich, von Italien immer gewesen. Und da sagen die Deutschen jetzt unter Friedrich Merz, ach ja, jetzt finde ich das gut.
1: Ganz genau. Also die Griechen sind bei 200% Schuldenquote, die Italiener bei 150, die Franzosen bei 130 und die Deutschen offiziell, wie gesagt, bei 68.
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Bundeskanzler Friedrich Merz hat den Vorschlag des russischen Präsidenten Wladimir Putin zurückgewiesen, den früheren Bundeskanzler Gerhard Schröder als Vermittler in den Verhandlungen über den Ukraine-Krieg einzusetzen. Wir Europäer entscheiden selbst, wer für uns spricht. Niemand anders, sagte Merz am Donnerstag bei der Verleihung des Internationalen Karlspreises in Aachen. Es darf nicht sein, dass Katholiken und Katholikinnen die AfD wählen. Das muss verhindert werden. Die Partei widerspreche dem christlichen Menschenbild, so Marc Frings, Generalsekretär des Zentralkomitees der deutschen Katholiken im ZDF. In Foren, die diese Aussage kommentierten, war unter anderem zu lesen: Ausgerechnet die katholische Kirche, die immer wieder durch Missbrauchsskandale auffällt, argumentiert mit Menschenrechten, während sie selbst Andersdenkenden die Rechte abspricht. Das hat man auch während Corona ganz deutlich sehen können. Sowas ist nicht christlich, das ist nur noch zum Fremdschämen. Kein Wunder, dass Leute in Massen austreten, meint der Nutzer. Dass es scheinbar doch einige AfD-Wähler unter den Katholiken gibt, zeigt, dass es bei einer Podiumsdiskussion auf dem Katholikentag zu tumultartigen Szenen mit Buhrufen und Pfiffen kam, als Friedrich Merz verkündete, dass niemand gesagt habe, dass die Deutschen faul seien. Rheinmetall steht vor Umsetzungsproblemen. Bis 2030 will der deutsche Rüstungskonzern seinen Umsatz aus neuen Projekten auf 50 Milliarden Euro verfünffachen. Im ersten Quartal lag der Gewinn jedoch mit 1,9 Milliarden Euro, 17% unter den Erwartungen. Ursache sind vor allem hohe Investitionen in Produktionskapazitäten und Probleme beim Ausbau der Serienfertigung für Panzer. Rheinmetall stuft diese Schwierigkeiten als Risiko mittlerer Schwere ein. Zudem hängen 38% des Geschäfts von der Bundeswehr ab, während Aufträge aus den USA nach dem Konflikt zwischen Merz und Trump unsicherer werden könnten. Konzernchef Armin Papperger profitiert dennoch. Seit Beginn des Ukraine-Kriegs stieg sein Gehalt um 183% auf 10,2 Millionen Euro jährlich. Nach einer gemeinsamen Abstimmung mit der AfD im Sächsischen Landtag hat der Grünen-Bundeschef Felix Banaschak den Vorgang als sehr bedauerlich bezeichnet. Die Sächsische Landtagsfraktion hat Verantwortung dafür übernommen. Kritik an der Abstimmung kam unter anderem von der FDP. Die Grünen haben die bewusste Entscheidung getroffen, mit der AfD abzustimmen, sagte der FDP-Vize Wolfgang Kubicki. BSW-Gründerin Sarah Wagenknecht sagte der deutschen Presseagentur, es sollte doch ein völlig normaler parlamentarischer Vorgang sein, dass sich der Mehrheitswille des Landtages in einer Sachfrage durchsetzt. 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
1: Und wenn man sich Trumps Aussagen anhört, seine ersten Videos im Netz, die ziehen einem auch die Schuhe aus. Also Trump verbreitet Videos, da sagt er ganz klar, er wird Schluss machen mit dem Kindesmissbrauch, den die sogenannte Gender-Ideologie dort verbreitet. Er wird dafür sorgen, dass Ärzte verklagt werden können, die diese verstümmelnden Geschlechtsumwandlungen an Kindern durchgeführt haben. Er hat angekündigt, es wird eine Wahrheitskommission geben, nach südafrikanischem Vorbild, kann man das sagen, also jetzt missbenutzt er dieses Wort, um den Deep State trocken zu legen und die Geheimdokumente alle öffentlich zu machen, in dieser Deep State hat. Er will eine Amtszeitbegrenzung für Kongressabgeordnete einführen. Man kann gar nicht überschätzen, wie wichtig das ist. In Amerika sind diese Kongressabgeordneten eigentlich diese graue Eminenzen, die können da ihr ganzes Leben verbringen, so wie Nancy Pelosi beispielsweise, weil die unbegrenzte Amtszeiten haben können. Das möchte er begrenzen, also alles Ankündigungen bisher. Aber was Trump da ankündigt, ist wirklich ein komplettes Umkrempeln der amerikanischen Bürokratie, kann man sagen.
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2: Wann fängt denn sowas eigentlich an? Und ich würde sagen, das geht über viele Generationen. Also dieser Dualismus, diese Trennung, diese philosophische Trennung, erkenntnistheoretisches Thema von Körper und Geist und Seele-Trennung, das ist ein altes Thema. Das ist etwas, was über 300 Jahre währt. Ja? Also das ist auch Aufklärung übrigens. Also diese rationale Aufklärung, die wir haben, die würde ich dringend hinterfragen. Ja? Also wir wissen mittlerweile viel mehr über unbewusste Prozesse, dass die Ratio allein auf offensichtlich nicht ausreicht, dass wir, wie Freud sagt, durchaus nicht frei sind, weil wir sind determiniert durch Konflikte, durch Themen, die wir aus der Biografie haben, durch den Umgang der Eltern mit den Kindern, mittlerweile auch durch den Umgang natürlich der Gesellschaft mit unseren Kindern, weil die Kinder mit einem Jahr schon in die Kitas zu stecken, also wenn da eine gesunde Gesellschaft rauskommen soll, dann frage ich mich.
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1: Wir haben es hier ja jetzt letzten Endes mit einem Phänomen zu tun, was seit Jahrhunderten die Menschheit, seit Jahrtausenden wahrscheinlich begleitet. Und zwar in den unterschiedlichsten Formen. Jetzt im Moment sind es die Aliens und die UFOs und die Raumschiffe und so. Vor ein paar hundert Jahren waren das noch Gotteserscheinungen. Die Götter, die vom Himmel kommen, die sich Schlachten liefern. Guck dir mal die griechische Mythologie an. Guck dir mal die Vimanas an. In den alten hinduistischen, aus dem Kulturkreis da, was es da alles gibt, ja. Diese ganzen Schilderungen von irgendwelchen Wesen, die hier sich rumtreiben mit ihren Fluggeräten und hier irgendwas machen. Was ist eigentlich mit den Marienerscheinungen? Weißt du? Hm. Da gibt's ja hunderte.
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0: 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Offiziell heißt es: Unter dem Schock der Lockdown-Folgen und mit der Furcht, dass ganze Wirtschaftsbranchen vor dem Kollaps stehen könnten, beschloss die EU im Sommer 2020 erstmals Gemeinschaftsschulden aufzunehmen, um die Union mit Geld zu fluten. Inzwischen ist klar, dass erstens die EU somit ein weiteres Mal die Steuerzahler belogen hat, da es immer hieß, es gibt keine Gemeinschaftsschulden und zweitens jetzt das Geld mal wieder in dunklen Löchern verschwunden ist. Denn die Europäische Staatsanwaltschaft untersucht aktuell 518 mögliche Betrugsfälle bei den Auszahlungen. Geschätzter Schaden bislang über 5 Milliarden Euro. Neben Heizungsregeln und einem neuen Energieausweis könnten in Zukunft weitere Vorschriften auf Hausbesitzer zukommen. Geplant ist eine Lebenszyklusanalyse aller bestehenden Gebäude. Daran hält auch die aktuelle Bundesregierung fest. Wir werden zukünftig den CO2-Lebenszyklus in Angriff nehmen und als Kennzahl in den Raum stellen, sagt Bauministerin Huberts. In Zukunft wird es das Null-Emissionsgebäude geben, ab 2030. Und wir gucken uns hier den gesamten Lebenszyklus an, also nicht nur den Betrieb, sondern auch den Bau und den Rückbau. Immobilienexperten meinen inzwischen, dass Hausbesitzer solche Pläne nicht mehr ernst nehmen sollten, da sie nicht umsetzbar sind und wenn sich keiner dran hält, auch keine Regierung dagegen etwas tun kann. US-Präsident Donald Trump berichtet nach dem Treffen mit Xi Jinping laut Fox News von einer klaren Zusage aus Peking. Xi habe erklärt, dass China keine Militärausrüstung mehr an den Iran liefern werde. Gleichzeitig signalisiert China Interesse an einer Deeskalation. Xi habe angeboten zu helfen, den Konflikt zu beenden und spricht sich für eine offene Straße von Hormus aus. Ein zentraler Punkt, weil ein großer Teil der chinesischen Ölimporte über diese Route läuft. Dennoch bleibt die wirtschaftliche Verbindung bestehen. China kauft weiterhin große Mengen iranisches Öl und stellt sich offen gegen US-Sanktionen. Nachdem US-Präsident Trump wieder aus China abgereist ist, wird der russische Präsident Putin zu einem eintägigen Besuch in Peking erwartet. Der Besuch dient vor allem der Vertiefung der strategischen Partnerschaft zwischen Russland und China. Putin und Xi wollen sich abstimmen, wie sie auf mögliche US-China-Annäherungen reagieren, zum Beispiel bei Handel, Taiwan, Iran oder Energie. China balanciert zwischen den USA und Russland. Putin will sicherstellen, dass die No-Limits-Partnerschaft nicht leidet. 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